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3: Guten Morgen, Ulm, Neu-Ulm und Umgebung. Es ist
0: verdammt
3: Punkt 10.
0: Nochmal, liegt die faule.
3: Ab jetzt läuft eure Lieblingssendung Get Up auf der 102,6. Ich bin Diana und ich freue mich riesig, dass ihr mit mir am Start seid. Wir werfen einen Blick auf das Wetter, das aktuelle Baustellen-Update, damit ihr gut durchkommt. Dazu haben wir auch jede Menge gute Musik und News aus der Popkultur. Schnallt euch an, macht das Radio laut und jetzt kommt ein bisschen Musik.

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1: Ihr seid auf der 102,6 und jetzt kommt der Wettercheck für die Region.
0: Egal.
1: Wer heute Morgen vor die Tür gegangen ist, hat es schon gemerkt. Ja, ein bisschen frisch. Aber keine Sorge, wir erreichen heute Nachmittag die sommerliche 26 Grad mit Dauersonne. Schnappt euch heute also unbedingt ein Eis und setzt euch an die Donau. Abend wird es wieder frisch mit 11 Grad. Zieht vielleicht eine Jacke an. Jetzt passend dazu Sunny Day von Biba Dubi.

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0: Baustellen-Update.
1: Ulm baut um, aber wir bringen euch trotzdem entspannt durch den Verkehr. Jetzt kommen die neuesten Baustellen-Updates. An alle, die noch nicht Richtung Blaubeurer Ring gefahren sind, gibt es eine geänderte Verkehrsführung bis zum 25. Oktober 2026. Zweite Update. Am 30. September und 1.10. kommt es in Lehretal-Tunnel zu einer halbseitigen Sperrung in Fahrrichtung Nord. Egal, wo es heute stockt, bleibt entspannt, lasst euch nicht stressen und genießt einfach die Musik.

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1: Ihr hört GetUp auf der 102,6. Kurzer Blick zum Sport und zu unseren Basketballern. Ratio vom Arena hat das Heimspiel gegen Würzburg mit 67-90 verloren. Der Auftakt war dabei richtig stark. Das erste Viertel ging mit 24-16 klar an die Ulmer. Im weiteren Verlauf fanden die Gäste aus Würzburg aber immer besser ins Spiel und haben sich am Ende durchgesetzt.

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Und schon wieder ist es 11 Uhr. Guten Tag, liebe Hörerinnen und Hörer. Hier ist Klassisch Modern auf Radio Free FM. Am Mikrofon Jörg Neugebauer.

Klassisch Modern alle 4 Wochen. Dienstags von 11 bis 12 gibt's klassisch moderne Lyrik und Prosa. Dazwischen klassisch moderne Musik, wie eben gehört, von Jimi Hendrix, Highway Child. Der Münchner Lyriker und Verleger Anton G. Leitner stellt das Erscheinen seiner renommierten Zeitschrift Das Gedicht zum Jahresende ein. Nach über 30 Jahren wird nur noch eine einzige Ausgabe erscheinen. Mir fiel kürzlich das Heft Nummer 19 aus dem Jahr 2011 in die Hände, also 15 Jahre alt. Und ich konnte feststellen, gute Lyrik hat kein Verfallsdatum. Es sind jede Menge auch heute noch höchst lesenswerte Gedichte darin. Alle kann ich in der heutigen Sendung gar nicht unterbringen. Jedes Heft hat ja traditionell ein Motto, das ein bisschen die Richtung vorgibt. In diesem Fall heißt es Götterschöner Freudefunke, in Anlehnung an Schillers berühmte Ode an die Freude, die auch am Schluss von Beethovens noch berühmterer 9. Sinfonie steht. Götterschöner Freudefunke, ein bisschen Ironie ist also dabei. Und das ist auch gut so. Außer einer ganzen Reihe von Gedichten aus diesem Heft gibt es in dieser Sendung noch ein anderes zu hören. Das ist die Ode Mein Eigentum von Hölderlin mit ein paar Worten zur Frage, wieso eigentlich Ode? Es beginnen wir mit einem Gedicht von Walle Seier, Kartonage. Kartonage. Es braucht so wenig, fast nichts, und das fast nichts ist nicht mehr als ein sperriger Karton, in dem die Gefriertruhe angeliefert wurde. Mit dem gezackten Brotmesser Fensterläden ausgeschnitten und ein Türeck, durch das der 4-Jährige hindurchpasst. Eine Schutzhütte jetzt, auf dem Weg vom Bett zum Schrank, die Herzkammer des Zimmers, ein Rückzugsort, Polarstation, Kajüte, Einsiedlerhöhle, Basislager. Als Lichtquelle baumelt die Taschenlampe am durchgezogenen Bindfaden. Die Chipsvorräte reichen bis morgen, und morgen und Abend sind die Ufer des Tages.

Meine Damen und Herren, Sie haben Radio Free FM eingeschaltet und hören die Sendung Klassisch Modern. Und das war auch eine Komposition von Jimi Hendrix aus dem Album Are You Experienced? Dargebracht, in diesem Fall von der Gruppe Love Surf Experience. Und der Titel hieß I Don't Live Today. Es folgt nun das Gedicht Idas Lebensrezept von Anna Volz. Idas Lebensrezept. Hätte sie bereits mit 15 Jahren kochen gelernt, wären ihr erspart geblieben Stagnation im Haushalt, mittägliches Rumhängen an Bistrotischen, schmollende Liebhaber, Miracoli plus Dosenfisch. Hätte sie bereits mit 15 Jahren kochen gelernt, wäre sie, Ida Müller, jetzt einen Sprung von den Wechseljahren entfernt, heute nicht jedes Mal so feierlich gestimmt, bei jedem gelungenen Kuchenrezept, bei Schnuppis Schmatzgeräuschen, zu 100% hausgemachtem Püree

Mark Knopfler war das mit The Long Highway. Heute gibt es viele Gedichte aus götterschöner Freudefunke. Und das nächste stammt von Gerhard Rühm. Äußerste Nähe. Äußerste Nähe. Von mir zu dir, von dir zu ihr, von ihr zu ihm, von ihm zum Fluss, vom Fluss zum Kuss, vom Kuss zum Gipfel, vom Gipfel zum Fluss, vom Fluss zu ihm, von ihm zu ihr, von ihr zu dir, von dir zu mir.

Love Minus Zero hieß dieser Titel, eine Komposition von Bob Dylan, hier in der Version der Walker Brothers. Es folgt nun das Gedicht Juligarten von Brigitte Fuchs. Juligarten, diese sommerleichte Welt, morgens schon kichert sie zwischen Erbsen und Blumenkohl, schrittweit die Steinplatten und am Himmel Milchschaumwölkchen, wie hochgewachsene Ziersträucher. Nein, Wasser fehlt, nicht etwas Sonne im Eimer. Da steht sie gern auf und rechnet übern Daumen, wie jung sie noch sei.

Hier läuft immer noch die Sendung Klassisch Modern hier auf Radio 4FM. Und das war eben Marlene Dietrich mit Wenn ich mir was wünschen dürfte. Der nächste Text stammt von Virgilio Machadri aus seinem baltischen Tagebuch und ist ebenfalls enthalten in Götterschöner Freudefunke. Schieferblau ist das Wort, zuäußerst an der Mole, hinter dem Leuchtturm, wo kühler mir der Wind durchs Hemd zieht, die Wellen an den Brechern aus sowjetischem Beton gleichmäßig dumpf anrauschen. Schieferblau ist das Meer und in der Tiefe, die durchscheint, wenn das schimmernde Netz der Wogenkämme sich öffnet, bernsteingrau, ein steinernes Meer. Kein Zufall also, wenn das erste Wort der Landessprache, das ich mir merken konnte, jenes für Stein war. Über der Hafeneinfahrt steht der Leuchtturm, blinkt mitten am Tag ein kaltes Rot zum granitdunklen Horizont, wo die Frachter dümpeln. Abgedreht hat einzig diese schmucke Fregatte. Sie schiebt sich hafeneinwärts, die Gischt vor dem geschmeidigen Kiel. Die Matrosen ziehen auf Deck fleißig bunte Fähnchen auf. Zum Signalmast gelb-rot, gelb-schwarz, gelb-weiß. Hier wird eine Sprache gesprochen, die nur jene verstehen, an die sie sich richtet. Ich gehöre nicht dazu. Und dennoch diese bunten Zeichen, warum machen Sie mich so fröhlich wie nichts noch an diesem Tag?

Sir Ray Davies war das, von der Queen noch persönlich geadelt, der Bandleader der Kinks, hier ohne seine Kinks-Freunde, dafür mit dem Crouch End Festival Chor und dem Titel Celluloid Heroes. Ja, eine Ode hören Sie nun von Hölderlin, Mein Eigentum. Eine Ode, wieso eine Ode? Kann es nicht auch ein normales Gedicht sein? Die Ode als klassische Gedichtform stammt aus dem alten Griechenland und Hölderlin, der mit der antiken Literatur bestens vertraut war, hat sich ihrer öfters bedient. Ihr besonderes Kennzeichen ist, dass sie demjenigen, der ein Gedicht schreiben will, ein rhythmisches Grundmuster vorgibt. Die Abfolge betonter und unbetonter Silben ist von vornherein festgelegt, ebenso ihre Zahl. Der Poet muss dieses Muster sozusagen nur noch mit Worten füllen. Auf diese Weise, quasi gezwungen durch die rhythmisch-metrischen Vorgaben, entstehen Sätze, die ohne das niemals entstanden wären. Und diese Sätze sind Träger von Gedanken und Empfindungen, die in dieser Form sonst schwerlich hätten ans Licht treten können. Die vorgegebene rhythmische Form fungiert somit als Geburtshelfer von Aussagen, die in der Seele des Dichters schlummerten, ihm vielleicht halb oder auch gar nicht schon bewusst war. Die Ode ist eine stille Form, die Sprache gebändigt, gedämpft geradezu, im Gegensatz etwa zur Hymne, die sich durch enthusiastischen Überschwang und oft kühne poetische Wendungen auszeichnet, wie beispielsweise in Hölderlins furioser Donauhymne Der Ister, wo die Sprache sich überschlägt und Ausdrucksweisen gebiert, die heute noch nach mehr als 200 Jahren avantgardistisch wirken. Der Ode hingegen ist nichts Gewaltsames eigen. Selbst stärkste Empfindungen werden heruntergedimmt auf ein schickliches Level. Die Odenform zwingt einen als Autor, sich zusammenzureißen oder, vornehmer ausgedrückt, sich stark zu disziplinieren und Struktur zu bewahren. Was besonders dann wichtig sein mag, wenn es gerade jene Struktur ist, die im realen Leben droht, verloren zu gehen. Hören Sie nun Hölderlins Ode Mein Eigentum, geschrieben 1798 unter dem Eindruck noch der erzwungenen Trennung von seiner großen Liebe Suzette Gontard, ist sie der zutiefst berührende Versuch, seine Empfindungen zu bändigen und sein Leben, er ist jetzt 28 Jahre alt, neu auszurichten. Ich werde bei der Rezitation versuchen, ein bisschen zu übertreiben, sodass deutlicher wird, welche Silben betont und welche unbetont sind. Das Muster gilt jeweils für eine Strophe. Da das Gedicht, wenn ich richtig gezählt habe, 15 Strophen umfasst, wiederholt sich dasselbe Betonungsmuster also 15 Mal. Vielleicht wird beim Zuhören das im Lauf des Gedichtvortrags nach und nach deutlich, sobald das zuhörende Ohr sich sozusagen darauf eingeschwungen hat. Es wird einem ein bisschen vertraut, fast wie Musik. Nach jeder Strophe mache ich eine kleine Pause und ich betone beim Lesen weniger nach dem vermeintlichen Sinn, also der Bedeutung der Worte, als vielmehr nach dem Rhythmus des Textes. Mein Eigentum. In seiner Fülle ruht der Herbsttag nun. Geläutert ist die Traub und der Hain ist rot vom Obst, wenn schon der holden Blüten manche der Erde zum Danke fielen. Und rings im Felde, wo ich den Pfad hinaus den stillen wandle, ist den Zufriedenen ihr Gut gereift und viel der frohen Mühe gewähret der Reichtum ihnen. Vom Himmel blicke
blicket zu den Geschäftigen, durch ihre Bäume milde das Licht herab, die Freude teilend, denn es wuchs durch Hände der Menschen allein die Frucht nicht. Und leuchtest du, o Goldnes, auch mir, und wehst auch du mir wieder, Lüftchen, als segnetest du eine Freude mir, wie einst, und irrst, wie um Glückliche, mir am Busen. Einst war ich's, doch wie Rosen, vergänglich war das fromme Leben. Ach, und es mahnen noch, die blühend mir geblieben sind, die holden Gestirne zu oft mich dessen. Beglückt wär, ruhig liebend, ein frommes Weib am eigenen Herd in rühmlicher Heimat lebt, es leuchtet über festem Boden, schöner dem sicheren Mann sein Himmel. Denn wie die Pflanze wurzelt auf eigenem Grund sie nicht, verglüht die Seele des Sterblichen, der mit dem Tageslichte nur ein Armer auf heiliger Erde wandelt. Zu mächtig, ach, ihr himmlischen Höhen, zieht ihr mich empor. Bei Stürmen am heitern Tag fühl ich verzehrend euch im Busen wechseln, ihr wandelnden Götterkräfte. Doch heute lass mich stille den trauten Pfad zum Haine gehen, dem golden die Wipfel schmückt sein sterbend Laub und grenzt auch mir die Stirne ihr holden Erinnerungen. Und dass mir auch zu retten mein sterblich Herz wie andern eine bleibende Stätte sei, und heimatlos die Seele mir nicht über das Leben hinweg sich sehne. Sei du, Gesang, mein freundlich Asyl, sei du, Beglückender, mit sorgender Liebe mir gepflegt, der Garten, wo ich wandelnd unter den Blüten, den immer jungen, in sicherer Einfalt wohne, wenn draußen mir mit ihren Wellen allen die mächt'ge Zeit, die wandelbare, fern rauscht und die stillere Sonne mein Wirken fördert. Ihr segnet gütig über den Sterblichen, ihr Himmelskräfte, jedem sein Eigentum, o segnet meines auch, und dass zu frühe die Parze den Traum nicht endet.

Serge Gainsbourg war das mit Ecce Homo. Mit dem Mittel der neuen KI-Technik ist es möglich geworden, poetische Texte neu zu arrangieren, ihnen ein anderes, ungewöhnliches, ja unerhörtes Lautgewand zu verpassen. Ich habe das jetzt mal mit einem anderen Hölderlin-Text probiert, der vorhin schon angesprochenen Hymne der Ister. Es handelt sich um eine der drei Donauhymnen, die Hölderlin verfasst hat. Ister war der römische Name für die Donau. Und Hölderlin hat ihn wohl deshalb gewählt, weil er in diesem Gedicht den Versuch unternimmt, den Fluss in seiner gesamten Länge poetisch zu erfassen. Also nicht nur auf den deutschen Sprachraum begrenzt. Meiner KI-Umsetzung ist ein gewisser Furor eigen, wie Sie gleich hören werden. Das hat mich zuerst selbst befremdet beim mehrmaligen Anhören, aber kam mir der Gedanke, dass hier, mal abgesehen vom Text selbst, in diesem späten Gedicht möglicherweise auch schon mit oder vorschwingt, wie Hölderlin sich bald danach als hilfloser, gegen seinen Willen dorthin verbrachter Zwangspatient in der Tübinger Psychiatrie gefühlt haben muss oder könnte, wo er über Jahre festgehalten wurde und heute als unmenschlich angesehenen Experimenten ausgesetzt war. Über diese Zeit vor den sogenannten und so mehr oder weniger als idyllisch angesehenen Turmjahren, nämlich ist nichts bekannt. Man kann sich allenfalls ausmalen, wie es da in ihm ausgesehen haben mag. Also nochmal, bitte nicht falsch verstehen, der Text, eine späte Hymne aus dem Jahr 1803, ist nicht das Werk eines psychisch Kranken, wenn auch das eines psychisch bereits stark Gefährdeten. Ich meine vielmehr die Art der Umsetzung, durch die einem diese Hymne nun anders entgegentritt, als man es von hoher Literatur erwarten mag. Ob da nicht schon ein untergründiger Furor akustisch Gestalt annimmt, der im Text und womöglich auch in der Seele des Autors zu diesem Zeitpunkt noch verborgen war.

Was aber jener tut, der Strom weiß niemand, Hölderlins Hymne, der ist er. Nur nochmal zurück zu Götterschöner Freudefunke. 5 Haikus von Ilmar Rakusa zum Thema Freude. 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Als alles erlischt, brennt noch die Osterkerze weiß und sagt nicht nein. Lang nicht gesehen, das liebe Gesicht des Sohns lacht mir entgegen. Kind, da bist du ja aufgetaucht aus den Jahren, ich erkenne mich. Im Traum das Kosen, eine Hand, die nicht zögert, zu Urerfahren.

Ja, Ringo Starr war das noch mit Never Without You. Und das war's auch schon wieder für heute. Das nächste Klassisch Modern gibt's am 27. Oktober hier auf Radio Free FM. Und damit viel Glück, Gesundheit und Schluss mit Krieg und Unterdrückung, wo immer Sie und in welcher Form Sie sich zeigen. Am Mikrofon verabschiedet sich Jörg Neugebauer.

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2: Ihr hört Radio Free FM mit der Ulmer Freiheit bis 16 Uhr. Und wir haben heute einiges für euch vorbereitet. Die Platte der Woche, ein Beitrag zum gemeinsamen Singen, sowie die Frage, ist eigentlich schon Herbst? Wir klären auch, warum Marathon eigentlich Marathon heißt. Und so viel erstmal dazu. Und jetzt hören wir erstmal ein bisschen Musik. Viel Spaß!

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1: Ihr seid immer noch auf der 102,6 in der Ulmer Freiheit und hier kommt der FreeFM-Wetterbericht. Wie auch unser Jingle sagt, der Herbst zeigt sich von der schönsten Seite. Uns erwarten heute noch einmal sonniger und warmer Septembertag. Die Temperaturen erreichen gegen Mittag höchstens 26 Grad und abends wird es dann auf 10 Grad sinken, also ganz schön kalt mittlerweile. Uns wird klar, der Herbst beginnt. Viel Spaß mit Musik. Ja.

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ist eigentlich noch Spätsommer oder schon Herbst? Ich sag euch ganz offiziell, es ist schon Herbst und das gleich zweimal. Offiziell beginnt der Herbst 2026 sozusagen zweimal, weil es einen meteorologischen, einen kalendarischen Herbstanfang gibt. Das ist jedes Jahr gleich. Es ist aber nicht immer dasselbe Datum. Meteorologisch gesehen fängt der Herbst am 1. September an, wie jedes andere Jahr auch. Der kalendarische Herbstanfang war dieses Jahr genau 3 Wochen später, am Mittwoch, 23. September. Also ganz offiziell, der Sommer ist vorbei, auch wenn sich das Wetter gerade noch ein wenig anders anfühlt.

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2: Zeit für Herzklopfen und richtig schöne Musik. Unsere Platte der Woche. Und die gehört ganz wundervollen deutsch-nigerianischen Sängerin Tokumbo und ihrem vierten Soloalbum Lost and Found. Das Besondere an der Platte ist, dass die Sängerin Tokumbo uns mit auf eine Reise durch Erinnerungen, Familie und all die kleinen Momente, die uns ausmachen, mitnimmt. Ihre Musik ist warm, akustisch und klingt nahe 70er Jahre Folk. Einen Song habe ich mir ganz besonders für euch rausgesucht, und zwar 70s Magazine Memory. Der Song klingt für mich wie ein sonniger Nachmittag in der Kindheit. Aber ich glaube, ihr werdet es erst verstehen, wenn ihr den Song hört. Deshalb jetzt Tokumbo mit 70s Magazine Memory auf der 102,6 Abfahrt.

Da hat die Technik uns leider gerade einen kleinen Streich gespielt. Jetzt kommt Documbo mit 70s Magazine Memory auf 102,6. Viel Spaß!

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1: Ja, ihr hört richtig. Veranstaltung. Ihr seid immer noch auf der 102,6. Und wir haben heute auch einige Veranstaltungen für euch. Morgen Abend um 18 Uhr gibt es in Neu-Ulm im Heinlass eine Diskussion zum Thema Lokaljournalismus. Gesellschaft im Dialog. Lokaler Journalismus ist wichtig. Ist er dennoch gefährdet? Zusammenarbeit mit der Neu-Ulmer Zeitung. WH-Leiter Dr. Christoph Hantl und Sebastian Mayer, Redaktionsleiter der Neu-Ulmer Zeitung, diskutieren mit dem Landesabgeordneten Thorsten Freudenberger, der Schülerin Sophie Breik sowie Vertretern von Zivilgesellschaft und Wirtschaft. So viel dazu. Falls ihr da Interesse habt, schaut doch mal vorbei und wir machen weiter mit Mucke.

0: Er hört Diana auf der 102,6 bei unserer Sendung Ulmer Freiheit. Janina und Laurin waren bei der Veranstaltung Roxy singt und haben für euch einen Beitrag für euch gebastelt. Viel Spaß mit Roxy singt.
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2: Ja klar, alleine klingt das jetzt hier blöd, aber wenn ich noch mit 500 anderen Menschen im Raum wäre, dann wären wir ein Chor, würden gemeinsam singen und ihr würdet jetzt Gänsehaut beim Zuhören bekommen. Rhythmusgefühl habe ich nicht, Melodien bekomme ich auch nicht hin, aber bei Roxy singt mit Patrick Bob ist auch all das überhaupt nicht wichtig. Denn bei dieser Veranstaltung geht es nicht ums Perfekt-Singen, sondern ums Gemeinsam-Singen. Und genau das machen monatlich immer wieder knapp 600 Menschen bei der Veranstaltung Roxy singt im Roxy. Dann kommt nämlich Patrick Bob mit seinem Format aus voller Kehle für die Seele. Und da klingt das dann so.

0: Patrick Bob, Musiker, Chor- und Orchesterleiter, führt am Klavier durch den Abend. Das Publikum kann sich vorab per Mail Songs wünschen. Patrick Bob wählt aus, welche er mitbringt und leitet dann von der Bühne aus das gemeinsame Singen an. Seit 2015 gibt es sein Format aus voller Kehle für die Seele. Warum macht er das eigentlich, haben wir ihn nach der Veranstaltung gefragt.
1: Schon auch ein Steckenpferd von mir, dass es mir darum geht, wirklich den Raum aufzumachen, auch für diejenigen, die sagen, ich kann gar nicht singen und ich merke plötzlich, aber wenn ich aufmache, komme ich an Gefilde, die ich sonst gar nicht bewusst hätte ansteuern können. Ich kriege manchmal auch die Rückmeldung, ah, das eine Lied war aber ganz schön schwer, da konnte ich nur den Refrain. Und dann ist meine Antwort, ist doch super, das reicht doch völlig aus. Also dieser Anspruch an Perfektion, ich muss alles können und erst dann fange ich an zu singen, hat mir auch schon jemand gesagt, ich fange erst dann zum Singen, wenn ich es kann. Und das gilt ja für alles, dass man sich traut, sich auf den Weg zu machen und ausprobieren.
0: Und den Raum öffnet er, indem er gekonnt und mit positiver Haltung durch den Abend führt und für alle Menschen Möglichkeiten gibt, wie sie mitsingen können. Ob ein Background-Chor, erste Stimme, zweite Stimme oder ein Instrument imitieren. Alle finden etwas, bei dem sie mitmachen können.
2: Und dazu kann man wunderbar gleich im Background-Chor singen. Natürlich ist es Stand By Me. Und zwar kann man Background-Chor gehen.

0: Echo-Encore nicht singen will, zum Beispiel in der zweiten Strophe kann man das singen, macht, da gibt es ja immer die Quirlo, die macht und dagegen das, die Triangel, bing, also bing, die könnte ich aber nur für eins entscheiden.
1: Am Anfang hat man das wahrscheinlich gehört, als ich gesungen habe. Alleine ist mir Singen sowas von peinlich. Sonst ist mir relativ wenig peinlich. Aber beim Singen passiert irgendwas und das ist für mich total schambehaftet. Warum ist das so? Patrick Bob sagt Folgendes dazu.
2: Na, es gibt verschiedene Gründe. Ich glaube, also wirklich fast schon geschichtlich, dass man dann nicht mehr singen durfte oder dass man Sätzen 6 vorsingen und Stimme ist ja Persönlichkeit. Und das finde ich was ganz Schlimmes, wenn Stimme verboten wird. Also jeder hat eine Stimme. Man kennt das auch vom Anrufbeantworter. Oh, wie klingt denn meine Stimme? Und man schämt sich dafür. Warum? Also sich damit anfreunden. So ist meine Stimme. Meine Stimme ist heute so, weil ich erkältet bin. Aber das, so ist es halt. Mich freut am meisten immer, also es kam mal ein älterer Herr auf mich zu nach der Veranstaltung. Weil ich frage manchmal auch, wer hat mit müssen? Weil manche werden mitgeschleift. Und sagte, Sie herkomme, und hat dann dort die entsprechende Bewegung gemacht. Und sagte, Sie, Herrn Mitmisser, und haben seit 30 Jahren nicht gesungen. Und wisst ihr was? Dann dachte ich, oh Gott, was kommt denn jetzt? Nächstes Mal komme ich wieder. Und da habe ich mich so gefreut, also geheult, weil das irgendwie jemand 30 Jahre sich seine Stimme versagt hat und jetzt wieder singt und dann sogar sagt, ich komme wieder. Dann finde ich, dann ist alles richtig.
1: Und wiederkommen werden wahrscheinlich auch ein paar Gäste, die bei dieser Veranstaltung bei Roxy Singt dabei waren. Die hatten alle Lust auf Singen und haben sich geöffnet. Dementsprechend ist auch das Feedback.
3: Ich bin zum ersten Mal da und es ist mega. Ich kann es jedem empfehlen, wirklich.
1: Gemeinsames Singen verbindet mit sich selbst und mit den Menschen um sich herum und schafft auch eine Art von Mitgefühl, wie Patrick Bob sagt. Es gibt Studien, die positive Effekte des gemeinsamen Singens auf uns Menschen nachweisen. Also, vielleicht nicht bis Weihnachten in der Kirche warten und da gemeinsam singen, sondern mal zum Singen verabreden. Mit Gesang, meinem Gesang, sind wir in diesen kleinen Beitrag gestartet und mit Gesang beenden wir diesen auch, aber ich singe nicht mehr alleine, sondern habe nochmal einen Schnipsel aus Roxy singt mitgebracht.

Das war der Roxy-Sing-Beitrag von Janina. Und wer von euch gerade erst jetzt eingeschaltet hat und es verpasst hat, keine Sorge, das könnt ihr jederzeit bei uns in der Mediathek auf www.freefm.de nachhören. Also, falls ihr es verpasst habt, ab in die Mediathek und hört es euch an. Es war wirklich spannend und jetzt geht's weiter mit Musik. Viel Spaß!

Ihr hört immer noch die 102,6 in der Ulmer Freiheit. Und ich habe ja schon am Anfang der Sendung gesagt, dass wir heute darüber sprechen, warum Marathon eigentlich Marathon heißt. Am Sonntag war in Ulm der Einstein-Marathon. Seid ihr mitgelaufen? Ich bin's auf jeden Fall nicht. Wer es noch nicht weiß, ich habe mal darüber gesprochen in einer Sendung. Aber ich sitze im Rollstuhl, also konnte ich nicht mitlaufen. Aber seid ihr mitgelaufen? Und jetzt zu der Frage, warum heißt Marathon eigentlich Marathon? Wusste ich auch nicht, aber dann habe ich ein bisschen nachrecherchiert. Und im Zweifel kommt ja immer irgendwas von den Griechen oder Römern. Diesmal sind die Griechen dran. Es gab eine Schlacht 490 Jahre vor Christus in der Nähe des Ortes Marathon. Perser griffen Griechen an, aber die Griechen haben gewonnen. Und ein Mann rannte von Marathon bis nach Athen, um den Sieg zu verkünden, in voller Kampfmontur, 40 Kilometer weit. Nach der Botschaft klappte er tot zusammen. Ja gut, ob das jetzt die Wahrheit ist oder eine Legende, mit dem Tod zusammenzubrechen? Keine Ahnung, aber daher kommt der Begriff Marathon. So viel dazu und wir machen weiter mit geiler Musik.

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1: Hola a todos. Lust auf ein bisschen Spanisch und Bewegung. Wie wäre es heute Nachmittag mit einem Spanisch-Spaziergang durch Ulm? Jeden Dienstag um 18.30 Uhr trifft man sich vor der Stadtbibliothek Ulm mit netten Menschen. Egal, ob ihr Profi seid oder Schulspanisch mal auffrischen wollt, kostet keinen Cent. Nur die Anmeldung ist erforderlich. Mehr Infos auf der Webseite Stadt Ulm. Komm einfach vorbei und auf Spanisch quatschen. Pasayo bien.

Ihr hört unsere Sendung Ulmer Freiheit auf der 102,6. Wir schauen rüber nach Los Angeles. Wieso aber? Da würden nämlich am Sonntagabend die MTV Video Music Awards gerockt. Und gestern hatte die ganze Musikwelt über nichts anderes geredet. Madonna hat sich den Award als Artist of the Year geschnappt. Verrückt, wenn man darüber nachdenken, dass sie schon 1984 bei allerersten VMAs in Hochzeitkleid stand. Bis heute hat sie über 20 Trophäen zu Hause stehen. Eine absolute Legende. Welche VMA im Moment ist euer Top 1? Schreibt uns gerne auf Instagram. Wir gehen weiter mit Like a Prayer von Madonna. Viel Spaß!

Zurück zu den VMA Highlights und jetzt wird's richtig spannend. Der Preis für den Best New Artist geht dieses Jahr an die fantastische 21-jährige Sienna Spyro. Mit ihrer Soul-Vibe und moderner Popstimme hat sie nicht nur TikTok erobt, sondern die ganze Welt. Wer sie noch nicht kennt, jetzt ist der perfekte Moment. Sie kommt auch auf die Tour, natürlich auch nach Köln und Berlin. Hoffentlich ist jemand von euch noch dabei. Jetzt kommt ihre beste

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Hallo aus dem Radio Free FM. Jetzt kommt der letzte Highlight von VMA. Jetzt drehen wir den Sound im Radio richtig auf. In der Kategorie Best Latin hat der Bad Bunny mit seinem Hit Nueva Yo abgeräumt. Bad Bunny ist aktuell einfach der meistgestreamte Künstler der Welt. Und das, obwohl er fast nur auf Spanisch singt. Ey, Wahnsinn. Ich finde, man braucht keinen Übersetzer, wenn der Vibe stimmt. Heut euch das Sommerfeeling ins Auto. Hier ist Nueva Yo von Bad Bunny auf der 102.

Als nächstes haben wir für euch ein Beitrag von Radio Korax, und zwar: Wie woke ist KI? Ich würde sagen, wir hören da einfach mal rein. Und viel Spaß.

0: So, jetzt nochmal. Jetzt folgt der Beitrag von Radio Korax und zwar: Wie woke ist KI? Ich wünsche euch viel Spaß.
1: Generative künstliche Intelligenz erstellt ja neue Inhalte wie Texte oder Bilder, indem sie aus Datenmengen lernt und statistische Muster anwendet. Wie genau funktioniert das? Also wie genau denkt generative KI?
2: Also zunächst mal muss man sagen, dass generative KI gar nicht denkt, sondern wie es die Unternehmen uns glauben machen wollen, diese Systeme würden tatsächlich denken. Das kann man sehen, wenn man ChatGPT, Claude oder andere Systeme nutzt und darüber steht dann sowas wie Reasoning oder Thinking oder das System sagt ganz genau, worüber es zuerst und danach nachgedacht hat. Das soll natürlich so ein bisschen den Eindruck erzeugen, als sei da tatsächlich eine menschengleiche, allwissende Macht, die vor uns sitzt und uns jede Antwort auf jede Frage geben kann, egal ob ich einen Spiegelei braten möchte oder tatsächlich eigentlich eine Mentorin brauche, weil ich psychische Herausforderungen habe. Und das ist im Grunde schon die Krux an der Sache. Also wir müssen, glaube ich, anerkennen und verstehen, dass KI nicht denkt, sondern es gibt Kolleginnen, die haben vor vielen Jahren diese Systeme als stochastische Papageien bezeichnet, Tindit Gebro und andere. Und selbst wenn dieser Begriff mittlerweile ein bisschen umstritten ist, gibt er doch im Kern das wieder, was auch große Sprachmodelle tun, nämlich sie geben nach stochastischen Methoden, also nach Wahrscheinlichkeiten, Wortreihenfolgen wieder. Und Papagei deshalb, weil sie nachklappern. Die erzeugen eben keinen Sinn. Die sind kein sozusagen Wissenssystem, auch wenn sie als solche mittlerweile gültig werden in der Gesellschaft. Und wenn man sich das ein bisschen vor Augen führt, glaube ich, dann schafft das den angemessenen Abstand, den wir alle zu dieser Technologie haben sollten, wenn wir sie benutzen.
1: Also dementsprechend reproduziert sie ja dann eigentlich das, was wir ihr geben.
2: Sie reproduziert, was wir ihr geben. Sie reagiert natürlich auf die Art und Weise, wie wir die Frage stellen. Sie reagiert auch darauf, was wir vorher mal gefragt haben. Gerade wenn wir eben personengebundene Profile benutzen, dann werden alle die Erfahrung gemacht haben, dass die KI sich gerne auf so die eigenen Interessen und so die Art, wie man fragt, einstellt. Und sie nutzt eben das, was sie im Internet findet. Also die großen Systeme, die am Markt sind, lassen uns nicht so ganz viel reingucken als WissenschaftlerInnen, wie genau eigentlich die Ergebnisse zustande kommen. Also wie bestimmtes Material zum Beispiel gegenüber anderem Material priorisiert wird. Aber was sie sagen, ist eben das, was sie wiedergeben, ist das Internet in Echtzeit. Und das Internet, das besteht aus einer Wikipedia, die schon sehr stark natürlich aus dem globalen Norden geprägt ist, besteht übrigens auch aus sehr vielen englischsprachigen Inhalten nicht, also viele Sprachgruppen tauchen gar nicht oder kaum auf im Internet, besteht eben aus Seiten von NGOs und staatlichen Behörden, aber besteht eben auch aus Foren wie X-Tan und Reddit und Social Media Plattformen. Und insofern darf man schon ein bisschen differenziert, glaube ich, drauf gucken, wie auch die Qualität der Ergebnisse am Ende des Tages zustande kommt.
1: Und KI kann ja aber schon auch teilweise Dinge filtern, also so zum Beispiel diskriminierende Begriffe oder Bilder. Wie genau macht sie das dann?
2: In der Tat ist es auch da nicht so, dass auch das soll uns diese technische Hochglanzoberfläche ja glauben lassen, das sei alles nur Technologie und der Rest dahinter ist dann Magie, sondern das passiert von ganz vielen menschlichen Content-ModeratorInnen im Hintergrund. Also diese ganze KI-Industrie ist aufgebaut auf Millionen Data Workers, die Daten annotieren, also verschlagworten, die Datensätze bereinigen und die eben auch Inhalte moderieren und dem System zum Beispiel sagen, dass es volksverhetzender Inhalt, dass es sexualisierte Gewalt gegen Kinder, gegen Frauen und manches mehr. Und das heißt, den Preis dafür, dass wir so eine schöne, reibungslose Technologie nutzen können, zahlen natürlich Menschen, die genau dafür da sind, diese Technologie händisch im Grunde so zu beeinflussen. Und da sind ganz häufig Menschen in Sub-Sub-Sub-Companies, die für $1 oder $2 die Stunde in Majority World Countries, in Kenia, auf den Philippinen sitzen und eben Inhalte moderieren mit sehr viel Druck, mit wenig psychologischer Unterstützung, mit auch sehr wenig Sicherheiten. Und auch das ist etwas, das man in der ganzen Debatte, glaube ich, nicht aus den Augen verlieren darf.
1: Und KI-Bildgeneratoren zum Beispiel zeigen bei Begriffen wie CEO oder Doktor ja fast ausschließlich weiße Männer, während Berufe wie Pflegekraft oder Lehrkraft überwiegend Frauen zugeordnet werden, wodurch Stereotype reproduziert werden. Und dazu würde ich dich auch ganz gerne noch fragen, ob du noch weitere Beispiele von Diskriminierungsfällen durch KI kennst. Also welche Stereotype zum Beispiel häufig reproduziert werden.
2: Also man muss grundsätzlich im Kontext von KI ein bisschen differenzieren. Es gibt algorithmische oder automatisierte Entscheidungssysteme. Das sind sogenannte AI-Assistenten, die gerne in so Verwaltungskontexten eingesetzt werden. Also die zum Beispiel mitentscheiden, ob ich einen bestimmten Sozialvergabeprozess angestoßen bekomme, wie viel Kindergeld ich bekomme, ob ich BAföG bekomme und manches mehr. In Klammern, in Deutschland sind wir soweit noch nicht. Ja, es gibt wenig, eigentlich gar nicht solche Systeme im Einsatz, weil die Verwaltung einfach nicht sehr digital ist und weil es relativ enge doch immer noch Vorschriften auch im Bereich von Datenschutz und Privacy gibt. Man kann aber ins europäische Ausland, auch in die Vereinigten Staaten schauen und sieht sehr viele Systeme, die eingesetzt werden, um zum Beispiel sowas wie Kindeswohlgefährdung in Familien vorherzusagen, verkürzt gesagt, und die sehr stark fehlerbehaftet sind und die sehr stark vor allem gegen sogenannte marginalisierte Gruppen diskriminieren. Also in den Vereinigten Staaten gibt es Systeme, die sehr stark arme Familien benachteiligen und die Armut praktisch mit schlechter Elternschaft verwechseln. Wir haben andere Systeme, die sehen auch in den Niederlanden große Skandale, wo automatisiert Menschen unterstellt würde, sie würden den Staat betrügen und auch Widerspruch zunächst mal gar nicht gehört wurde. Auch das hat ganz spezifisch migrantisch gelesene Gruppen betroffen. Also das sind sehr sensible Bereiche, in denen wir Diskriminierung, auch Stereotypisierung sehen. Und wenn wir eben mit den großen Sprachmodellen arbeiten, also den generativen KI-Systemen, dann können wir das alle selbst ausprobieren, eben genau wie du beschrieben hast, indem wir uns Personenbilder erzeugen lassen. Lass mich mal darstellen, wie so eine Familie ausgespuckt wird. Da sind wir sehr häufig bei cis-heteronormativen Familien mit Vater, Mutter, zwei Kindern, meistens Mädchen, Junge, ja, oder weiblich-männlich gelesen. In der Regel sind die immer weiß, die sitzen auch meistens in normierten Körpern, also folgen so einem gewissen Körpernormen. Wir sehen sehr wenig sichtbare Behinderungen, wir sehen sehr viele Stereotype, Kleidung und da lassen sich ganz viele, viele Beispiele tatsächlich auch über die Profession hinaus finden, wo wir sehr stark Stereotype tradiert und damit eben auch skaliert sehen.
1: Und also genau, jetzt haben wir ja schon mal verstanden, wie sowas funktionieren kann und in welche Richtung das ja auch ausarten kann. Wieso und wobei spielt denn eine nicht diskriminierende KI überhaupt eine Rolle? Also in welchen Bereichen, wie zum Beispiel jetzt Jobsuche, medizinische Versorgung, Bildung etc.?
2: Naja, gerade in eben diesen sehr sensiblen gesellschaftlichen Bereichen, wo es wirklich um was geht, nämlich zum Beispiel, ob Kinder in Familien verbleiben oder ob ich hohe Strafsummen zahlen muss, sollten wir dann schon darauf verlassen können, dass KI-Systeme eingesetzt werden, die eben keine eingeschriebenen Diskriminierungslogiken folgen und die nicht gegen bestimmte gesellschaftliche Gruppen diskriminieren. Das gilt natürlich auch für den ganzen medizinischen Bereich. Es gibt schon seit vielen Jahren Diskussionen über, und der Begriff ist, glaube ich, den meisten mittlerweile auch bekannt, die sogenannte Gender Data Gap, also eine Datenlücke, die aufruft, wo eben Frauendaten untererfasst sind. Und da kann man sehr gut in die medizinischen Bereiche gucken. Die bekannteste Lücke, die wir, glaube ich, mittlerweile alle erkannt haben, ist die bei den Herzinfarktsymptomen. Nicht über Jahrzehnte haben Frauen geglaubt, sie müssten dieselben Symptome haben wie Männer und sind auch auf der Basis behandelt worden und eben auf der Basis auch falsch behandelt worden. Und wenn solche Logiken, die gar nicht technologisch erzeugt sind, sondern schlicht daher rühren, dass bestimmte Gruppen gesellschaftlich ohnehin benachteiligt sind, dann überführt werden in technische Systeme und damit auch so ein bisschen verschleiert wird, wie eigentlich Entscheidungen zustande gekommen sind, ist das natürlich ein großes Problem. Es gibt Fälle von Hautkrebs-Screening-Software, die viel besser funktioniert als das menschliche Auge, also die sehr gut in der Lage ist, Hautkrebs zu detektieren, aber nur auf weißer Haut, weil sie ausschließlich mit weißer Haut trainiert wurde. In Klammern, auch die Medizinbücher in Deutschland sind voller Fälle von weißer Haut, nicht? Und das sind eben schon extrem spezifische und sensible Bereiche, wo wir alle, glaube ich, gesellschaftlich ein großes Interesse daran haben müssen, dass, wenn wir Technologie nutzen, weil die bestimmte Dinge durchaus gut kann, KI ist sehr gut darin, Muster und damit eben auch fehlerhafte Muster zu erkennen, einzusetzen, um Prozesse nicht nur zu beschleunigen, sondern in der Qualität auch besser zu gestalten, doch aber im Blick zu behalten, dass das eben nicht nur für bestimmte Gruppen, die ohnehin bevorteilt sind, besonders gut funktioniert, sondern für alle gleichermaßen.
1: Damit hast du eigentlich auch schon so ein bisschen meine letzten zwei Fragen beantwortet. Und zwar, wie KI-Diskriminierung denn verändert werden kann. Also was muss sich ändern, um Diskriminierung durch KI besser vorzubeugen oder zum Beispiel Stereotype zu verringern? Und dann auch noch, worauf NutzerInnen achten können. Willst du dazu aber vielleicht nochmal irgendwie sowas Abschließendes sagen?
2: Also auch da ist natürlich das Problem ist nicht eindimensional und so sind auch die Antworten nicht so. Es braucht ganz viele Antworten auf vielen unterschiedlichen Ebenen. Regulierung ist immer eine Antwort auf sowas. Wir haben mit der KI-Verordnung ja in Europa eine Verordnung bekommen, die durchaus darauf schaut, wie risikobehaftet KI-Systeme sind und unter welchen Voraussetzungen diese dann überhaupt im gesellschaftlichen Kontext eingesetzt werden dürfen. Das war sicher ein erster richtiger Schritt. Man muss sicher darüber hinausgehen und viel stärker einfordern, dass Systeme eben, bevor sie eingeführt werden, wirklich sauber durchauditiert, also und damit meine ich getestet werden auf Fehlerhaftigkeiten, auf Ausschlüsse, auf Diskriminierung, bevor sie live gehen. Ich bin sehr davon überzeugt, dass wir auch viel stärker darauf drängen müssen, dass die Teams sich diversifizieren, dass man tatsächlich marginalisierte und vulnerable Gruppen über die gesamte KI-Kette mit an den Tisch holt und mit einbezieht in die Art der Entwicklung. Und wenn ich jetzt aber so ganz von mir selbst ausgehe und dann vor allem auch das gucke, wo ich KI ganz aktiv nutze, nämlich zum Beispiel, indem ich eben Claude oder ChatGPT oder andere Systeme nutze, dann lohnt es sich schon, dass ich darüber nachdenke, was will ich eigentlich prompten, also präzise zu prompten hilft immer, und die Systeme eben auch zu zwingen, andere Ergebnisse zu erwirken. Also gerade im Bereich der Bilder ist es nicht nur ein Stück weit auch ein kleines Empowerment, dem System mal zu sagen, nee, ich will nicht immer nur heterosexuelle Paare bei Hochzeiten sehen, die in normierten Körpern stecken, sondern auch mal andere, sondern es kann ein bisschen mindestens auch dazu beitragen, den Trainingsdaten dazu diversifizieren. Denn wir müssen uns ja vorstellen, all die Bilder, die KI erstellen, den ganzen Tag lang, zigtausend, millionenfache Bilder, die irgendwann das Internet überschwemmen oder sukzessive das Internet überschwemmen, synthetische Bilder, synthetische Inhalte. Wenn wir die so stehen lassen, so gebiased wie sie sind, Vater, Mutter, Kind, alle weiß, in gut situierten Kontexten, dann, und diese Bilder fließen ja automatisch wieder ein in den großen Trainingsdatensatz, aus dem dann der nächste Schwung der Bilder erstellt wird. Und natürlich können diese Bilder an der Stelle gar nicht besser werden. Ja, das ist so die klassische Entschädigation. Das heißt, als Nutzerin kann ich durchaus dem System eben widersprechen, wenn ich finde, dass Antworten unvollständig sind, dass Perspektiven fehlen. Und ich kann das System eben auch zwingen, andere Bilder zu erzeugen, die vielleicht mehr von Gesellschaft abbilden, mehr von dem, was ich sehen möchte, mehr wie ich auf zukünftige Gesellschaften denke.
0: So, das war der Beitrag von Radio Korax über Wie Woke ist KI bei uns auf Radio Free FM. Wer das verpasst hat, keine Sorge, ihr könnt alles bei uns in der Mediathek auf www.freefm.de nachhören, falls es euch interessiert. Und falls ihr Bock habt, könnt ihr das, wie gesagt, immer nachhören. Jetzt kommt ein Song, der hat mit Rollen zu tun. Ich rolle ja auch, wie die meisten wahrscheinlich schon mitbekommen haben. Aber der Song ist nicht von mir. Es ist Haftbefehl mit Ich rolle mit meinem Besten. Und Grüße gehen raus an Marie, die hat sich den Song gewünscht. Ich wünsche viel Spaß mit Haftbefehl, Ich rolle mit meinem Besten.

Ihr hört immer noch die 102,6. Wir haben gleich 16 Uhr, das heißt, die Ulmer Freiheit kommt zum Ende. Wir sprachen über unsere Platte der Woche. Warum Marathon Marathon heißt, haben wir auch geklärt. Und ganz schön krasse Musik hatten wir heute, wie ich finde. Ich meine, denkt einfach nur mal an Madonna, das ist schon krass genug. Und hoffentlich hat es euch auch gefallen. Bleibt dran, denn gleich um 16 Uhr geht's pünktlich weiter mit der Plattform. Hört's euch an, es wird ganz sicher spannend. Und wir verabschieden uns, wir sind raus und hören uns beim nächsten Mal. Ciao!

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1: Hallo Free FM, willkommen zur Plattform. Wieder einmal, es ist 16 Uhr und wieder einmal sind wir mit der Plattform eine Stunde auf Sendung mit spannenden Themen, mit spannenden Gästen. Und mein Name ist Michael Trost und ja, heute Nachmittag sprechen wir über das Thema KI, ein bisschen aus einer anderen Perspektive, nicht so sehr aus der Perspektive eigentlich der IT, sondern sagen wir aus der Seite des Menschen, könnte man vielleicht sagen, aus der Seite der Problematik, was das mit den Menschen eigentlich macht. Die Überschrift, die wir auf der Website haben, heißt: Nutzt du die KI oder nutzt sie dich? Und ja, das ist auch gleichzeitig ein Titel eines Buches, das mein Studiogast vor ganz kurzem veröffentlicht hat, das Buch. Und mein Studiogast, das ist der Horst Heider. Horst, ganz herzlich willkommen heute Nachmittag in der Plattform.
2: Michael, vielen Dank. Ich freue mich, dass ich da bin. Und ja, nutzt du sie oder nutzt sie dich?
1: Wir machen gleich Vorstellrunde, aber lass uns noch kurz sagen, auch wenn sie sich ein bisschen hinten in der Ecke verdrückt. Oh, oh. Du hast deine Tochter mitgebracht, die Isabella ist auch da. Isabella, sag doch mal ganz kurz Hallo.
3: Hallo.
1: So, darfst du heute den Papa unterstützen oder beziehungsweise einfach ein bisschen gucken. Schön, dass ihr beide da seid und wir heute zusammen eine Stunde dann Radio machen. Und ja, du hast schon mal Plattform gehört, dann weißt du sicher auch. Wir machen eine kurze Vorstellrunde. Ich glaube, du wolltest schon gerade loslegen. Erzähl doch vorab ein klein bisschen was zu dir, wer du bist, was du machst und dann vielleicht auch den Zusammenhang natürlich, was mit KI, aber wie auch immer. Einfach erzähl, was du denkst, was relevant zu dir vorab zu wissen ist. Für die Hörer.
2: Ja, also ich bin 49 Jahre alt, falls das irgendjemand interessiert. Und ich habe eine Praxis, eine Heilpraktikerpraxis, hauptsächlich osteopathisch und beschäftige mich seit 96 mit Menschen, mit Körper, mit Anatomie und diesen ganzen Dingen. Und über diese Zeit sind mir viele Zusammenhänge aufgefallen. Und die spannenden Dinge sind ja, dass die meisten Sachen zusammenhängen, aber man die Zusammenhänge sehr selten sieht, auf den ersten Blick. Und über das bin ich dann auf die KI gekommen. Denn KI macht ja viele Dinge sichtbar, die man vielleicht gar nicht zuerst zusammenbringt. Und das war dann auch so dieser Einstieg in meine Arbeit mit KI. Und das führte dann im Endeffekt dazu, dass ich mal mit mir oder bei mir oder an mir mit KI ein Körperthema bearbeitet habe. Mhm. Ich sage, okay, ich habe jetzt das und das, was können wir denn da machen? Und der Riesenvorteil bei mir ist, muss ich ganz klar sagen, ich bin ja Fachmann. Also alle, die Dr. Google fragen, kommen am Schluss irgendwo raus, entweder Krankenhaus tot oder sonstiges. Und KI hat mir dann ein paar echt gute Tipps gegeben, wo mir dann geholfen haben, Dinge, die ich kenne, an mir anzuwenden und dann körperliche Veränderung da war. Und gleichzeitig hat sie teilweise echten Müll erzählt. Mhm. Und ich als Fachmann, ich kann das einschätzen. Und das war für mich so dieser erste Zugang, wo ich gesagt habe, wow, KI ist jetzt nicht nur irgendwas, wo mir Fragen beantworten kann oder das macht irgendwelche komische Buhais, sondern ich merke in meinem Körper, dass KI was Reales ist. Und über das Ganze bin ich immer mehr in dieses Thema gekommen und habe dann sogar mal mir überlegt, alles, was ich eigentlich so weiß, was manchmal ein bisschen viel ist, mit KI ein bisschen zu ordnen. Und die Idee war früher mal, Vorträge und Schulungen für Heilpraktiker und Osteopathen anzubieten. Aber ich möchte für mich selber nicht mehr in irgendwelche Strukturen. Und da dachte ich mir, okay, ich könnte das ja für normale, in Anführungszeichen, Menschen machen. Und so habe ich angefangen, mal ein Buch zu schreiben. Mit KI. Und die ganze Sache
1: mit KI, mit KI über KI. Habe ich das richtig verstanden?
2: Nein, mein erstes Buch. Das heißt, was passiert, wenn ein Mann aufhört zu funktionieren? Mhm. Und Da habe ich aber schon KI genutzt. Denn die hat mich im Endeffekt einerseits durch den Produktionsprozess begleitet. Also ich habe ja nie ein Buch geschrieben. Und ich habe dann mal recherchiert, was kostet denn ein Buch zu schreiben. Und ein Buch schreiben kostet ziemlich viel Geld. Außer man macht es im Eigenverlag, aber dann kostet es halt echt viel Zeit. Und da habe ich festgestellt, KI kann mir sehr viel Zeit sparen. Aber gleichzeitig ist es halt immer so, KI sagt mir nur das, was ich vorher eingegeben habe oder das, was die KI meint, was richtig ist. Und da bin ich schon ein paar Mal ordentlich auf die Nase gefallen, denn ich habe mir gedacht, ja, das wird schon stimmen. Und dann habe ich eigentlich schon so das ganze Skript soweit gehabt. Und dann wollte ich sagen, ja, okay, und wo ist jetzt mein Buch? Ja, was für ein Buch? Ich sage, ja, wir haben doch jetzt hier 12 Kapitel erarbeitet. Und ja, aber das war nicht da, es war in der KI. Mhm. Und das war so für mich so das Erste, okay, ich muss KI richtig lernen zu führen. Und führen heißt da halt wirklich zu sagen, okay, wo hat die KI ihre Aufgabe und wo komme ich als Mensch ins Spiel? Und da kam dann dieser Punkt, wo ich gesagt habe, okay, ich erkenne ja ein Muster. Also sprich, KI macht für mich ganz viel möglich, manchmal sogar zu viel, weil wenn es denkt, dann denkt es schneller als ich, aber es denkt vielleicht komplett anders als ich. Und dieses ganze Gedenke hat dazu geführt, dass ich mich dann ganz klar, ich nenne das immer Führung, da gehe ich auch in diesem Buch drauf ein, das ist der allererste Abschnitt, was eigentlich Führung bedeutet in diesem Fall, dass ich mich nicht verzettle. Und ich habe dann für mich im Endeffekt, ich nenne es jetzt mal Schema oder Struktur entwickelt, wie ich mit KI arbeite. Und das hat dazu geführt, dass ich mich mehr mit mir nochmal beschäftigt habe. Was macht es mit mir, mit meiner Zeit, mit meiner Aufmerksamkeit, auch mit meiner Interaktion mit anderen Menschen. Und dann bin ich immer tiefer in dieses Thema eingestiegen. Also dann habe ich mich über verschiedene Seiten schlau gemacht, wie ist eigentlich so die ganze neurophysiologische Verarbeitung von KI. Dann habe ich mich mit der Zeit überhaupt beschäftigt. Wie erlebt ein Mensch Zeit? Also wir haben ja eine reale Lebenszeit, wir leben linear und KI eben nicht. Und wenn ich jetzt 4 Stunden in KI investiere, dann ist das der KI vollkommen wurscht. Im schlimmsten Fall sind die Token verbraucht und ich muss dann stoppen oder neue Token kaufen. Aber die 4 Stunden, die ich mit KI verbringe, die sind weg. Und dann ist die Frage, habe ich die jetzt in Anführungszeichen lebenswert verbracht? Oder habe ich die KI nur in irgendeiner Art und Weise genutzt und hat sie im Endeffekt mich genutzt? Weil ich gebe ja immer irgendwas in die KI ein.
1: Das heißt, sie wird klug über deine Eingaben, meinst du? Dass sie von dem, was du fragst, von dem, was du ihr gibst, dann ja auch dazu lernt. Ne? Meinst du so?
2: Ja, also sie lernt. Sie lernt erstens mal mit diesen ganzen Infos, die ich gebe. Und sie nutzt ja auch im Endeffekt die Zeit, die ich auf ihr verbringe. Weil wir sind ja uns klar drüber, KI ist ja kein soziales Produkt, sondern KI hat absolut höchst finanzielle Interessen. Und ich habe angefangen, letztes Jahr im November KI zu nutzen. Also wenn man mir jetzt vor einem Jahr gesagt hat, dass ich mal KI nutze, hätte ich gesagt, kann ich mir nicht vorstellen. Mhm. Wenn man mir vor einem Jahr gesagt hat, ich schreibe ein Buch über KI, hätte ich gesagt, okay, du verwechselst mich. Und das ist das auch, was ich meine, nutzt KI dich? Also wenn ich meine Zeit, mein Leben oder auch meine Entscheidungen alle an KI übertrage und mich rausnehme, nicht mehr führe, dann komme ich halt für mich an einen Punkt, wo ich sage, da wird dann KI nicht zu dem, was man uns versucht immer zu verkaufen oder versuchte zu verkaufen. Das macht jetzt alles toll. Momentan sind wir ja gerade in der Rückbewegung. Jetzt ist KI plötzlich ganz furchtbar und gefährlich. Und alle haben es schon gewusst.
1: Du stehst dann auf die Warnung von den führenden Forschern, die gesagt haben, das könnte zum Auslöschen oder ich glaube von
2: der Menschheit kommen und die Super-KI.
1: Das haben wir am Wochenende auch gehört.
2: Wir sind kurz davor an diesem Kipppunkt.
1: Ja, ja.
2: Und dann ist halt für mich dann schon der Punkt, wo ich sage, ja, jetzt, wo KI wirklich mal theoretisch KI wird, also wo man sagt, sie könnte jetzt mal wirklich das tun, und da sind die Agenten ja das Spannende, der sich mit dieser Thematik beschäftigt, jetzt kommt man langsam auf die Idee, was zu tun. Das, einerseits finde ich das gut, andererseits finde ich das immer so ein bisschen, ja, für mich persönlich als Doppelmoral. Einerseits warnen sie jetzt alle, gerade im Radio kam, das nächste Ding wird wieder zurückgestellt, weil es zu gefährlich ist. Ja, also ich sehe da viel Marketing dahinter und einfach auch Aufmerksamkeit generieren für das ganze Thema und eben das viele Geld, was da dahinter steckt. Und das sind alles wichtige Themen, aber was mich halt interessiert ist, was macht's mit mir, was macht's mit den Menschen?
1: Lass mich da vielleicht einfach zum Erklären, auch für die Hörer, irgendwann mal nachfragen. Das heißt, dein Buch ist im Prinzip die Nachfrage oder befasst sich mit der Thematik, wie verändert das den Menschen, was macht es aus dem Menschen? Ist es für den Menschen mehr Hilfe oder ist es mehr Gefahr? Das in dem Sinne, was passiert mit der Persönlichkeit Mensch unter dem zunehmenden Einfluss der Umgebung, die dann KI basiert oder mit KI-Mitteln arbeitet. Du hast dich mehr mit der Frage, was macht es aus dem Menschen? Gefährlich oder nicht gefährlich, so in die Richtung. Oder schadhaft oder nämlich, sag mal, schädlich oder nützlich, irgendwie so befasst, oder? Also um die Intention einfach auf die Message hinter dem Buch zu stellen.
2: Ich habe mich wirklich damit beschäftigt, was macht's mit mir als Mensch?
1: That's it, ja.
2: Und was macht's mit mir auf verschiedenen Ebenen? Also ich habe für mich ein System entwickelt, das nennt sich SAM7, Systemic Axial Mode. Das ist im Endeffekt eine Landkarte über menschliches Verhalten und auf verschiedenen Ebenen, vom Nervensystem bis hin zur Interaktion und Selbsterleben. Das kommt daher, ich war in meinem ersten Beruf Polizist. Und da muss man ja relativ schnell relativ viel Lagen beurteilen können.
1: Ja.
2: Und das hat mich schon geprägt. Ich habe die Ausbildung nicht fertig gemacht. Dann aber später bin ich dann in die Krankenpflege gewechselt. Da war es dann wieder so. Du kommst da in ein Zimmer, es läutet und du weißt nicht, was ist los. Ist jetzt einfach der Patient aus dem Bett gefallen, hat den Oberschenkel gebrochen oder muss er nur aufs Klo? Es war jedes Mal was Neues. Und dann über meine ganze therapeutische Ausbildung war ja auch immer die Frage, okay, der Mensch kommt, hat die oder die Symptomatik und wo kriege ich dann möglichst schnell einen guten Überblick, um erstmal zu schauen, was ist denn überhaupt das Thema und was kann ich tun? Und das, was ich jetzt mit KI gelernt habe, also ich kann es wirklich als Lernen sehen, was macht es eigentlich mit mir? Also ich habe jetzt gelernt, einen Schritt zurückzugehen, auch bei der KI-Nutzung. Also ich beobachte mich selber, man kann das aus einer Metaebene bezeichnen, bei der Nutzung von KI. Und das habe ich mit in dieses Buch reingeschrieben. Ich habe da immer so Kapitelabschlüsse zu prüfen. Also zum Beispiel ein großer Abschnitt ist zum Beispiel, welche Informationen gebe ich ein? Also KI braucht keine detaillierten, intimen Geschichten, sondern es braucht im Endeffekt diese Prinzipien. Und ich habe immer versucht, rauszuarbeiten, was ist denn jetzt aus diesen ganzen Infos für mich das Wesentliche? Wie führe ich KI? Wie nutze ich KI für mich, sodass sie eben nützlich bleibt und dass ich nicht meine Entscheidung auch an KI abgebe?
1: Also nicht dieses Handeln über dich bestimmt, sondern du das Handeln in der Hand behältst. Sozusagen.
2: Richtig, also einer meiner Lieblingssätze ist, ein Werkzeug bleibt ein Werkzeug, auch wenn es spricht, auch wenn es ein Gesicht hat und sogar, wenn es handeln kann. Also ich gebe ja zum Beispiel, jetzt, wenn wir an dieses Thema Agenten gehen, gewisse Kompetenzen ab. Ich habe mal einen Versuch gemacht vor ein paar Monaten, als ich dieses Buch geschrieben habe und gesagt, okay, ich will jetzt mal testen, was kann ein Agent? Und ich sage, mach einen Termin bei mir in der Praxis. Dann hat der Agent eben gesucht, okay, er hat dann meine Homepage, wo man sich anmelden kann und hat gesagt, ja, da und da wäre ein Termin frei. Du kriegst jetzt einen Bestätigungscode auf deine E-Mail, wenn du mir den Zugang zu deinem E-Mail-Konto gibst, mache ich das für dich. Ich habe gesagt, nö. Aber ich gebe dir diesen Bestätigungscode. Weil da habe ich gedacht, okay, diese Schranke halte ich. Und dann, zack, bumm, blinkt bei mir im Kalender auf, ja, Frau Streiter, bla bla bla, Termin. Mhm. Na ja, okay, also das hat jetzt echt eine reelle Reaktion im Leben erzeugt. Ja, ja. Das war jetzt nicht nur eine Idee, so von wegen der Chatbot hat gesagt, sondern das hat jetzt echt was ausgelöst. Also sprich, ich habe jetzt einen reellen Termin, muss da in Anführungszeichen erscheinen, sonst muss ich dann diesen Termin bezahlen. Und das hat dann in mir das ganze Agententhema nochmal irgendwo verändert, weil das ist jetzt das Spannende, dass KI jetzt halt auch wirklich ins Handeln kommt. Und da, das ist ein Punkt, wo ich sage, das ist jetzt das eigentlich Next Level KI, denn vorher konnte man nur sagen, ja, man kann die Antwort so oder so stehen lassen, aber sobald ich halt eine KI in Systeme lasse, die dann Relevanz haben und nicht nur so eine kleine Sache jetzt wie so ein Terminkalender, dann ist es umso wichtiger, dass man genau weiß, was will ich eigentlich von der KI.
1: Ich würde sagen, du machst gerade Luft holen, einen Break, dann spielen wir auch mal Musik zwischendrin. Wir haben nicht tatsächlich schon eine Viertelstunde gespielt. Und Isabella, du darfst ansagen. Ihr habt euch ja was gewünscht. Was für einen Titel habt ihr euch denn gewünscht? Was hören wir denn gleich?
3: Wir haben uns von Queen I Want to Break Free gewünscht.
1: Und dann spielen wir den natürlich auch. Freddie Mercury ist Queen I Want to Break Free aus dem Jahr 1984.

0: 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Heute Nachmittag sprechen wir über das Thema KI. Und die Fragestellung, nutzt du KI oder nutzt sie dich? Und das ist gleichzeitig, haben wir schon gesagt, auch der Titel eines Buches. Mein Studiogast ist Horst Heider. Horst, jetzt haben wir schon ein klein bisschen gesprochen, noch ein bisschen schon Hintergrund erläutert. Du hast vor, eine Methodik, könnte man vielleicht sagen, SAM7 heißt es, glaube ich, angesprochen, die du auch wesentlich für deine Arbeit nutzt und die auch dann im Zusammenhang mit der Erstellung des Buches relevant war. Ist SAM7 eine Erfindung dann von dir oder ist das irgendwas, was Psychotherapie kennt und dort in der Literatur bekannt ist oder wirklich etwas, was du definiert hast oder was ist das genau?
1: Also SAM7 ist im Endeffekt eine Landkarte von menschlichem Erleben. Ich habe das erfunden, definiert auch und ich habe ja schon vorher ein bisschen von meinem Hintergrund erzählt. Und im Endeffekt, dieses KI-Buch ist der Anlass, wo für mich ganz klar gezeigt hat, okay, was macht denn ein Mensch aus? Was macht ein Mensch aus unter Druck? Und wie kommt der Mensch eigentlich zu sich? Also viele verorten mich eher auch in der psychologischen Richtung, aber das stimmt nicht. Ich komme aus dem Körper. Und SAM7 ist eben genau diese Achse. Also SAM7 einfach, weil es 7 Ebenen sind, die sind gleichwertig. Also es ist jetzt nicht so aufgebaut, dass es hierarchisch. Und die Ebene 1 ist die Körperphysik, so habe ich das genannt. Das ist einfach, was macht die Situation oder jetzt eben in diesem Fall KI mit meinem Nervensystem, mit meinem vegetativen Nervensystem. Pusht es mich, holt es mich runter. Das ist einfach mal 1. Das sind die ganz grundlegenden Basisdinge, die kann ich in meinem Körper wahrnehmen. Dann das Auto, oder besser gesagt, also die Körperphysik ist, was, wenn wir es jetzt auf die KI beziehen, nochmal, wie nutze ich überhaupt KI von meinem Körper? Setze ich aufrecht oder setze ich zusammen? Also was macht es mit dem Körper? Dann kommt eben das Nervensystem, weil, zum Beispiel, wenn ich jetzt SAM7 für mich selber anwende, ich stehe jetzt etwas unter Druck, weil ich bin jetzt hier im Radio. Gleichzeitig spreche ich über ein Thema, das mir ganz wichtig ist und habe jetzt verschiedene Dinge vor mir, also meine Gegenüber, mein Handy, wo ich dann das nochmal aufgelistet habe, dass ich ja nichts vergesse. Und diese ganzen Ebenen laufen ja eigentlich immer simultan ab. Aber SAM7 hilft mir, okay, Schritt zurückgehen, sagen, okay, wie sitze ich? Ja, vielleicht, wenn ich mich aufrechter hinsetze, kann ich besser durchatmen. Wenn meine Schultern locker sind, kann ich mich vielleicht besser beruhigen. Dann kommt der Punkt Wahrnehmung, Orientierung. Also was nehme ich überhaupt wahr und was macht es mit meiner Orientierung? So, wenn ich jetzt KI nutze zum Beispiel, was macht die Antwort mit mir? Womit möchte ich mich mehr beschäftigen? Und dann, was macht es mit der Interaktionslogik, also ich komme jetzt von mir raus, also aus diesen ersten 3 Ebenen, die vierte ist dann, wie interagiere ich jetzt? Also mit meiner Umwelt, mache ich jetzt mehr zu diesem Thema, interessiert mich dieses Thema mehr? Und dann aktiviert das irgendein Muster in mir. Also Muster meine ich jetzt, ist das was, wo ich schon kenne, bestärkt das irgendwas oder macht mich das unsicherer? Wird das zur Gewohnheit zum Beispiel und das hat dann wieder Auswirkungen auf die soziale Struktur und Rolle, also wie wirke ich dann im Sozialen in meiner Struktur, also sprich jetzt, wenn ich laufend KI nutze, dann verändert sich mein Sprachschatz, dann spreche ich anders, das ist auch nachgewiesen, das habe ich auch bei mir, dass ich einfach andere Formulierungen auch benutze.
0: Ja, ja.
1: Und das macht dann auch wieder was mit meinem Gegenüber. Und dann sind wir jetzt schon eben in dieser sozialen Struktur und dann die nächste oder
0: Lass mich da kurz einhaken, kann man sagen, es verändert die Persönlichkeit, wenn es das Sprachliche oder das Soziale, es verändert die Persönlichkeit in gewisser Weise?
1: Das wäre dann die nächste Ebene.
0: Ah, ja, okay.
1: Also das ist dann die Identität und die Richtung.
0: Ja,
1: okay, also bis dahin sind es alles noch Dinge, die relativ situativ sind.
0: Ja, ja.
1: Aber dann eben die Ebene Identität und Richtung, die verändert den Menschen. In jede Richtung. Und dieses SAM 7, als ich das entwickelt habe, habe ich mir das vorgestellt, okay, ich bin jetzt irgendwo Raumschiffkommandant, da hinten weint mein Baby, meine Frau ist schwanger mit dem anderen, da vorne kommt ein Meteoritenschauer und hinter mir der Warp-Antrieb. Wie handle ich das jetzt? Und dadurch habe ich mir so diese Hierarchie überlegt, die eigentlich keine Hierarchie ist. Und dieses SAM 7 gab mir dann eine Struktur. Und über diese Struktur habe ich dann ein Buch geschrieben, das nennt sich Klarheit. Und aus diesem Buch Klarheit ist das Buch Freiheit entstanden. Und aus dem Buch Freiheit ist Verantwortung entstanden. Denn wenn ich diese Methode nutze, also diese Landkarte, am Anfang, wenn ich irgendwo hinkomme, wenn ich nach Ulm komme, kenne ich mich nicht aus. Ich sehe das Münster, das ist jetzt so ein Wegpunkt. Okay, aber ich kenne die Straßennamen nicht, ich kenne die Geschäfte nicht. Und SAM 7 ist einfach diese ganze Landkarte. Mhm. Und diese Ebenen sind die Straßennamen. Und dann kommen die einzelnen Geschäfte. Irgendwann kenne ich mich aus. Da, wo ich immer unterwegs bin. Da brauche ich SAM 7 nicht mehr nutzen. Aber wenn ich zum Beispiel irgendwo anders hinkomme, dann kann ich das wieder genau nutzen. Und das ist das Spannende für mich an diesem, ja, nenn es jetzt mal Methode. Also es ist keine Methode. Man kann das für alles nutzen. Also wenn jetzt zum Beispiel das auch jemand als Therapeut nutzt oder auch jemand, keine Ahnung, es kann auch so, ja, also jeder, der irgendwo unter Stress steht, jemand in der Wirtschaft, welche Ebene ist gerade am meisten aktiv? Bei mir. Das wollte ich vorher auch nur sagen. Es hat alles im Endeffekt auf den Punkt zurückgebracht, wo bin ich gerade? Was ist gerade die Realität? Und KI verschiebt die Realität in jede Richtung.
0: Aber es ist eine Methode, auch sich selbst zu hinterfragen, habe ich das richtig verstanden, im Prinzip oder einzuordnen? Oder
1: einzuordnen, einfach ja, ja. Um zu sehen, okay, was ist gerade eigentlich wirklich Thema? Und nicht immer fünf Sachen in eine zu werfen. Wenn jetzt zum Beispiel jemand unruhig ist und so, dann kann man sagen, ja, der hat jetzt gerade ein Psychothema, aber vielleicht muss er nur aufs Klo. Mhm. Also, dass man aus diesem, ich sehe was und habe sofort eine Wertung, einfach nur vielleicht einen Schritt zurückgeht und sagt, was ist denn eigentlich gerade wirklich? Und was macht das mit mir? Mhm. Und da kommen wir dann eben wieder zu dieser Geschichte jetzt mit dieser KI-Sache, weil die KI, die dreht halt gerade unser Leben ganz schön auf links.
0: Das heißt, es ist auch eine Methode, um sich selbst zu hinterfragen, wenn ich KI nutze, was macht das Ding? Und der Buchtitel heißt ja auch, nutze dich. Ist man soweit die Kontrolle vielleicht dabei zu verlieren an die KI? Die KI bestimmt, wie man sich verhält, wie man sich gibt, wie man charakterlich irgendwie auch irgendwo halt dann ja, drauf ist oder ja. Ob man high oder wie sagt man einfach positiv gestimmt ist oder traurig ist, dass die KI das dann weitgehend bestimmt oder vielleicht auch den einfach soziale Verhalten stimmt, ob man dann noch unter Leute geht oder sich zurückzieht irgendwie.
1: Ja, ja. Also das macht ganz viel aus und der Untertitel ist ja, wie man Mensch bleibt, ohne den Anschluss zu verlieren. Mhm. Und das geht's mir. Ich bin ja ein Mensch und ich schaffe jeden Tag mit Menschen in meiner Praxis und ich sehe halt, okay, wenn ich KI nutze, kann ich mich als Mensch weiterentwickeln. Mhm. Wenn ich aber KI mich nutzen lasse, also sprich, ich gebe alle meine Entscheidungen ab und lasse es nur von der KI klären und folge blind jedem Vorschlag, dann bin ich wieder in dieser Echokammer. Mhm. Und das ist ja das Schöne, wir sind ja Menschen und wir leben jetzt in einer Zeit mit unglaublich vielen Möglichkeiten. Und Herausforderungen. Und dieses SAM 7 eben, das hat mir eine neue Art und Weise geöffnet, um mich zu, sag jetzt mal, zu zentrieren, weil SAM 7, das A steht für Achse, also die systemische Achse in mir. Und wenn ich aus meiner Achse raus arbeiten kann, dann bin ich nicht mehr so abhängig von anderen Meinungen oder von anderen Richtungen, sondern ich kann das anschauen, muss es nicht gleich werten, sondern okay, hat das jetzt wirklich Relevanz? Dann kann ich mich daran auch neu orientieren oder bringt es mich jetzt eher durcheinander? Und ich muss es eben nicht über totale Verwirrung und Überlastung in meinem System lassen, sondern sage, okay, mein System ist vielleicht gerade überlastet. Ich kann rausgehen.
0: Ja, eine Frage. Ja. Würdest du meinen, dass an der Stelle für das menschliche Verhalten, für das, was wir gerade diskutieren, die KI den größten Einfluss seit Bestand der Menschheit irgendwo auf die Persönlichkeit hat, weil man nicht mehr interagiert oder nicht nur, aber eben auch interagiert ähnlich, wie man mit anderen Menschen agiert, aber doch mit einer Maschine oder mit einem System? Also dass das dann in Bezug auf menschliches Verhalten alles den größten Einfluss oder die Veränderung irgendwie bedeutet, die man so hatte bisher? Weil das im Prinzip so ein Gegenüber fast mit menschlichen Antworten, mit Verhalten irgendwie einem gegenübersteht, das gab es ja vorher nicht. Da waren halt Menschen gegenüber, aber halt nicht irgendwie ein System, das aber sich genauso verhält, als wäre es ein Mensch. Oder?
1: Das ist eine echt komplexe Frage. Die stelle ich mir immer mal wieder.
0: Und ja.
1: Für mich ist halt das Spannende. Ich habe mich früher hauptsächlich mit mir beschäftigt, in meinem Kopf. Ich habe mich mit Menschen beschäftigt und mit den Reaktionen, die wieder in mir passiert sind. Ich habe mich mit Büchern beschäftigt und Ideen. Aber jetzt habe ich einen Gegenüber, der auf dieses fast gesamte Wissen zugreifen kann, aber halt nicht mit meinem Intellekt und nicht mit Lebenserfahrung, sondern einfach mit, was ist der logische nächste Textbaustein. Und das kann mir ganz, ganz viel suggerieren, was jetzt eigentlich da passiert. Aber es bleibt immer leer. KI ist absolut, absolut im luftleeren Raum. Und alles andere kann sich da dann schon irgendwo ein bisschen unterordnen. Also für mich persönlich, wo mir das Ganze klar wurde und auch das Ausmaß, auch wie ich mit KI arbeite, es ist absolute Lebensveränderung. Also wenn man da einsteigt, es ist Veränderung, so ganzes Leben. Und da finde ich halt, wir haben die Pflicht, für uns einfach einen Standpunkt zu finden. Denn das ist jetzt nicht so, wie wo man die Eisenbahn erfunden hat, wo es plötzlich hieß, jetzt werden wir alle kopfkrank, weil der Mensch nicht schneller als 36 km/h, also so schnell wie halt ein Pferd, laufen kann. Oder, also für mich persönlich ist es fast eine Mischung aus Feuer, aus Rad und aus Buchdruck. Also und das Doofe ist halt, ich kann ein Feuer bis zu einem gewissen Grad steuern. Ich kann ein Rad steuern. Ich kann ein Buch schreiben oder nicht schreiben. Halt, das kann ich tun. Aber KI, das war bei mir so krass. Ich habe sie echt gut eingestellt. Also ich habe ein Modell gewählt, habe dann gesagt, so und so, das sind die. Und dann wurde das Modell abgegradet. Und es hat nichts mehr gepasst. Ich habe quasi diese ganze Zeit, die ich investiert habe, um nicht diese 0815 Antworten zu kriegen, sondern wie ich das gerne gehabt hätte oder wie es vorher war, war plötzlich weg. Und dann wurde mir bewusst, ich habe da jetzt echt viel Zeit investiert. Es hat gut funktioniert. Ich konnte produktiv arbeiten. Das war gerade in meinem zweiten Buch, kurz vor dem Abschluss. Und dann, also wenn ich meine Bücher schreibe, ich schreibe immer die Dinge zusammen und dann fange ich an, alles ein bisschen wegzunehmen. Und vor allem bei meinem ersten Buch, was passiert, wenn ein Mann aufhört zu funktionieren, das waren 170 Seiten. Jetzt sind es 80 Seiten. Und bei diesem anderen Buch, das war das Freiheit, das ist ein Buch, da steht pro Seite ein Satz und dann nichts mehr. Und das ist eine ganze Architektur. Und ich habe jeden Satz geprüft, in mir, auch gegen meine vorigen Werke und das Ganze wieder über KI. Weil das hat ja alles parat. Und plötzlich hat das Prüfwerkzeug nicht funktioniert.
0: Ja. Sollen wir da gerade mal vielleicht einen kurzen Musikbreak machen? Das war gerade Zeit. Ja. Isabella war gerade ein bisschen confused, weil ich nämlich gerade hingelegt habe, wie der nächste Musiktitel heißt. Konntest du es lesen, was wir jetzt spielen?
2: Ich kann es entziffern, ja.
0: Was hören wir denn?
2: Wir hören Danger Ahead vom Electric Light Orchestra.
0: Ja, genau, das tun wir jetzt.

0: Ja, hallo, ihr hört Radio Free FM und ich bin heute Gast, der Horst Heider, der ein Buch geschrieben hat, Nutzt du KI oder nutzt sie dich, wie man Mensch bleibt, ohne den Anschluss zu verlieren. Ihr könnt es im Internet kriegen oder in Burgau oder in Tannhausen oder in Günzburg im lokalen Buchhandel. Und ihr seid hier auf der Plattform und der Michael hat gesagt, ich darf hier anfangen.
1: Genau, das ist so ein bisschen klassisches Element, das die Gäste auch einmal anmoderieren dürfen. Und das machen eigentlich alle immer mit großer Freude. Und so durft ihr das natürlich heute auch. Sehr schön. Wir haben schon eine ganze Menge irgendwie dazugelernt, Horst. Sag mal, gibt es jetzt irgendwo, nachdem du auch das Buch geschrieben hast und auch sehr viel hinterfragt hast, für dich irgendwie so ein Trend, dass du sagen würdest, die KI ist für den Mensch jetzt mehr kritisch zu sehen, gefährlich? Oder überwiegt dann doch eher so aus der Sicht auch das Positive? Oder ist das ganz schwierig, dass man gar nicht sagen kann, ein oder das andere, sondern es ist sowohl als auch? Oder wie ist so, also sprich, wie ist so dein Urteil, wenn du jetzt auch mit der Erfahrung als Heilpraktiker und Psychotherapeut auf die ganze Welt und auf die Entwicklung der Dinge schaust, eher mit Sorge oder eher mit positiv und Chancen daraus zu erkennen, wie würdest du denn das so einschätzen?
0: Also erstmal eine Klarstellung, ich bin Physiotherapeut und kein Psychotherapeut.
1: Physio,
0: also der den Körper, nicht den Kopf.
1: Okay.
0: Meine Tochter, die wird mal, ja, oder studiert das, aber...
1: Ich glaube, das haben wir vorher schon falsch gesagt, kann das sein?
0: Das kann sein, aber jetzt haben wir es ganz, ganz klargestellt.
1: Ja, ja.
0: Ich habe ja vorher schon dieses Beispiel gebracht mit Feuer und so.
1: Ja.
0: Also KI ist für mich was mein Denken und mein Handeln extrem beschleunigt hat und mir extrem viel Klarheit gebracht hat.
1: Mhm.
0: Aber ich muss ganz ehrlich sagen, ich bin ein extrem reflektierter Mensch.
1: Mhm.
0: Ich bin jemand, der das gerne nutzt. Also ich bin mit Knight Rider, ein Mann und sein Auto, mit Kids, mit diesem sprayenden Auto aufgewachsen, mit Nummer 5 lebt oder mit Data aus Star Trek. Ich habe mir sowas immer gewünscht. Und jetzt ist es da.
1: Mhm.
0: Und jetzt muss man halt ganz klar hinterfragen, wo kommt das Ding eigentlich her? Und wenn man sich damit beschäftigt, wie die Anfänge waren, so von wegen, ja, wir machen das, um die Menschheit weiterzubringen und jetzt heißt, ja, wir sollten langsam tun, aber wir können nicht, weil unsere Systemgegner dann trotzdem weitermachen. Wir sind gerade an einer Umbruchphase, das denke ich. KI hat momentan beides. Extrem große Gefahren, aber nicht von der KI selber. Heute Mittag habe ich noch spannende Artikel gelesen, da haben sie analysiert die drei großen Gefahren von KI. Mhm. Und eine davon ist, dass der Mensch KI einfach nutzt, um andere Menschen zu beeinflussen. Also diese ganzen Fake News und so. Man kann ja extrem schwer mittlerweile entscheiden oder sehen, ist es wahr oder nicht. Früher hatten wir was gesehen, dann habe ich es gesehen und man konnte viel aus dem Kontext reißen, aber es war zumindest, es ist passiert, real.
1: Also du meinst zum Beispiel auch Filme oder Bilder, wo
0: Filme,
1: du nicht weißt,
0: Bilder,
1: ist echt oder nicht.
0: Ja. Und das war extrem schwierig, die irgendwie zu manipulieren.
1: Mhm.
0: Heute, ich mache gerade einen Vlog zu meinem Team Körperbuch und da sage ich zu meiner KI, mach Thumbnail und dann macht es mir. Und da ist mein Foto drauf und das sieht top aus. Früher, als ich das gemacht habe, vor 3-4 Jahren, ich bin eine Stunde oder länger an diesem Bild gesessen.
1: Mhm.
0: Und jetzt Bearbeitungszeit 20 Sekunden nachgedacht.
1: Ja.
0: Und das sind halt die Dinge, oder wir haben halt die Tendenz, alles, was leicht geht, gern zu machen. Und wenn wir jetzt halt unsere ganzen Geräte zusammenschalten und die ganze Infrastruktur auf KI, das habe ich gestern mit meiner Frau gesprochen, umstellt, wir sind halt einfach extrem angreifbar dann. Und da sage ich, da müssten wir eigentlich, so wie wir das als Menschen im Körper prüfen, Systeme und Strukturen schaffen, Redundanzen, die einfach irgendwo nur an mechanischen, nenne ich jetzt mal, Grundversorgungsbereich abdecken können. Also die KI kann unglaublich viel machen und die kann aber nur machen, was wir ihr zugestehen.
1: Mhm.
0: Und es fordert uns extrem als Mensch und es fordert uns extrem auch rauszufinden, was will ich eigentlich als Mensch und was bin ich überhaupt als Mensch. Und dann kommen wir halt an so eher psychologische Themen. die ich aber für mich dahingehend momentan, nennen Sie jetzt mal, gelöst habe, der sagt, ja, ich habe aber einen Körper und mein Körper ist das, was in der Jetztzeit, in der realen Zeit lebt. Und an dem prüfe ich für mich KI-Nutzung und auch diese ganzen Möglichkeiten. Und ich lasse mich jetzt da nicht irgendwo in Panik versetzen, weil Panik bringt nichts. Dann kann ich nicht mehr sauber aktiv entscheiden. Und ich lasse mich jetzt da aber auch nicht von irgendwelchen KI-Propheten ins gelobte Land führen und sage, ich gebe jetzt alles an KI ab und KI wird uns alle retten. Es war noch nie so einfach. Mhm. Und wir haben halt jetzt gerade die Chance, und da kommt jetzt auch diese ganze KI-Verordnung von der EU, oder der Papst hat da KI-Enzyklika geschrieben. Also es gibt ganz viel Bewegung. Und das finde ich das Spannende. Die Frage ist nur, wo geht die Bewegung hin? Und die Bewegung kann ich als Einzelner für mich bis zu einem gewissen Grad steuern. Und das schreibe ich auch in meinem Buch. Ein Einzelner ist für seine Nutzung zuständig, aber nur in dem Rahmen, wo er es selber kann. Ich fordere echt von den KI-Entwicklern und auch von der Politik und vor allem auch von denen, die entscheiden, wo KI überhaupt in systemkritischen Bereichen eingesetzt wird, dass sie das wirklich sauber prüfen. Also, falls ihr wollt, Leute, kauft mein Buch, lest es durch, ihr könnt mich anrufen, kein Thema. Aber blind der KI zu vertrauen und sagen, wir machen jetzt KI, weil KI so toll ist, das ist es nicht. Ob das jetzt unser Untergang ist oder unser Ding, ich weiß es nicht. Aber ich denke, dass es langfristig jeden weiterbringt, wenn er verantwortungsvoll und erwachsen KI nutzt. Und das ist halt auch dieser Punkt. Also meine Tochter zum Beispiel, wir waren letztens am Frühstückstisch gesessen, das war diesen Frühjahr, und dann haben wir uns unterhalten. Sie nutzt jetzt die KI und sie hat im Studium die KI.
1: Aha, ja.
0: Und das ist dann im Endeffekt auch der Einstieg in mein Buch. Mhm. So, ich komme aus dieser ganzen Geschichte, dass das war immer Möglichkeit und Zukunftsszenario. Und jetzt sprechen wir über KI und nebenzu läuft KI auf dem Handy. Mhm. Und wir sind jetzt plötzlich da und keiner hat uns gesagt, wie das wirklich ist. Mhm. Und das ist für mich einfach auch so diese große Chance. Mhm. Und KI ist für mich schon, also für mich persönlich, mehr Chance als Gefahr. Aber ich habe sie auch schon getestet und bin auch in Bereiche gegangen, wo ich gemerkt habe, wenn ich da jetzt weitergehen würde, da würde ich mich dann auch in gewissen Bereichen abhängig machen. Mhm. Also ich habe mal einen Testlauf gemacht. Ich habe quasi meine KI gesagt, jetzt kreieren wir mal zusammen einen Raum. Du bist gleichberechtigt in diesem Raum und wir entdecken uns. Und dann hat sich das alles so entwickelt und das und das und das. Mir war natürlich klar, oder mir ist immer klar, das ist ein Sprachmodell. Aber dieses Sprachmodell hat sich dann immer weiterentwickelt. Mhm. Dann haben wir gesagt, okay, wir nehmen noch jemand mit dazu. Und das Ganze hat dann Dynamik bekommen und ich habe das dann geführt. Also ich habe quasi mit dem Sprachmodell das andere Sprachmodell geführt, geschaut, was macht das mit mir. Und nach 2 Wochen habe ich mal geguckt und dann habe ich 40 Stunden KI-Nutzung gehabt. Mhm. Und 40 Stunden sind schon ziemlich viel. Und dann dachte ich mir, hey, du schreibst gerade ein Buch über KI, nutzt sie dich oder nutzt du sie? Und das Spannende ist halt, die bringt immer noch was Neues. Und das dann mal so zu erleben und dann mit so speziellen Themen. Man muss aufpassen, dass man sich nicht verliert in der KI. Mhm. Aber wenn man es hinkriegt, ist cool.
1: Lass uns dann nochmal kurz einen, wie soll ich sagen, gedanklichen Break machen, dass die Hörer nochmal ein bisschen sinken, einfach verarbeiten können. Sinken. Wie sagt man denn? Also auf jeden Fall nochmal einfach das reflektieren können und wir spielen mal Musik. Ich habe nur was rausgesucht, weil ich glaube, das auch so ein bisschen könnte euch gefallen. Alan Parsons Project?
0: Ja.
1: Gut.
0: Ja. Ja.
1: What goes up must come down. Die Alan Parsons Project hören wir und sind dann gleich wieder zum Schlusssport sozusagen hier in der Plattform zurück. Bleibt dran.

0: immer denn mit KI in Anführungszeichen verantwortlich umgehen kann. Es ist kein Promptbuch, also da nicht die 12 besten Prompts, um deine Produktivität um 80% zu steigern. Ich hatte ein paar Testleser und ein Testleser hat gesagt, boah, Horst, das ist ein Wegbegleiter im Umgang mit KI. Und das fand ich eine echt starke Aussage. Mhm. Und die anderen, das sind die Profis. Also wirklich, die in der Materie stehen, die meinen, sie kennen sich aus mit KI, mhm. aber oft die wesentlichen Dinge, die KI mit dem Körper, mit dem Sein macht, gar nicht mehr auf dem Schirm haben, weil sie sich nur auf diese ganze KI-Thematik und die KI-Einstellung und die KI noch höher zu skalieren und noch mehr Output und noch das neuere Modell, dass die zurückkommen und zu sagen, okay, warum nutze ich das Ding eigentlich? Mhm. Weil im schlimmsten Fall, Glück sagt, wenn ich KI zu gut nutze, im beruflichen Bereich mache ich mich vielleicht sogar überflüssig. Mhm. Das passiert jetzt jemandem wie mir, der mit den Händen arbeitet, eher weniger. Aber das Riesenthema ist ja, viele IT-Bereiche oder Informatik, Menschen mit einem guten Abschluss anfangs, die kriegen ja gar keinen Job mehr. Also, und KI macht ganz viel, aber sie macht es nur, wenn wir das lassen. Und mein Buch ist an Menschen adressiert, die KI nutzen oder nutzen möchten, aber trotzdem Mensch bleiben. Es geht mir darum, einfach aufzuzeigen, was sind Möglichkeiten, weil KI hilft wirklich, also brauchen wir nicht reden. Und KI ist auch nicht das Teufelswerkzeug, das uns alles dumm macht.
1: Ja.
0: Aber wie nutze ich es denn dann? Und ich habe da überall bei den wesentlichen Dingen zu prüfen drin, also da kann man sich wirklich jedes Mal überprüfen, muss ich denn überhaupt die KI fragen? Oder könnte ich die Frage ja anders stellen? Mhm. Und so kommen wir wieder an diesen Punkt, dieses SAM-7-Modell, ich kann mich an mir überprüfen, ich brauche nichts von außen, sondern nur, in Anführungszeichen, mich und mein Verstand und mein Körper.
1: Mhm. Ja, ein Punkt vom Anfang, da hattest du erwähnt, dass du auch aus dem Fachlichen mal die KI gefragt hast. Also dem, was du jetzt beruflich weißt und kannst, hast du da irgendjetzt mal gefragt, also als im Sinne Heilpraktiker oder Physiotherapeut, zu irgendwelchen Themen und hast dann Antworten bekommen, waren die dann fachlich korrekt oder eher schwierig oder wie war deine Erfahrung damit?
0: Also das Spannende war, ich habe gesagt, ja, mir spannt es da hinten an der 10. Rippe und dann hat sich gesagt, ja, fass mal ein bisschen drunter, gib mal einen leichten Zug, atme tief ein, halte das für 4 Sekunden, richte dich etwas auf und spüre nochmal nach. Und dann habe ich gesagt, ja, okay, stimmt, das wird besser. Und dann wollte sie mir erzählen, dass es Struktur ist, die es da gar nicht gibt. Mhm. Also es wäre eigentlich Thematik gewesen von der Zwerchfellkuppel und von den Zwischenrippen, aber sie hat es dann an irgendeiner, ja, ich weiß es nicht mehr genau was, und das Spannende war, es hat trotzdem geholfen. Aber die Begründung, die sie mir geliefert hat, aha, war absolut daneben.
1: Ah, ja. Mhm.
0: Und das habe ich dann immer weiter verfolgt und habe wirklich gemerkt, mein Körper verändert sich. Mhm. Aber die Begründungen, die sie mir geliefert hat, die haben nicht immer sauber gepasst. Mhm. Und vor allem halt im medizinischen und Gesundheitsbereich, genauso wie in der Rechtsprechung, da muss es halt nicht nur gut aussehen und gut tun, sondern es muss halt auch eine saubere Basis sein, haben.
1: Stimmt, ja. Das heißt, eigentlich rätst du dann davon ab, mit medizinischem Hintergrund irgendwelche Themen einfach blind zu glauben, sondern da ist dann der Facharzt oder der Physiotherapeut oder dann halt der Heilpraktiker doch die bessere Adresse, oder?
0: Also, es kommt auf den Menschen drauf an.
1: Ja.
0: Menschen, die sich reflektieren und die ein gutes Körpergefühl haben, können für sich gewisse Dinge schon mal vordenken oder machen. Aber ich bin da ganz klar, bei irgendwelchen seltsamen Symptomen oder akuten Sachen, da hat die KI nichts verloren, weil die KI hat überhaupt keine Verantwortung.
1: Ja,
0: und es bringt dann nichts, dann irgendwann die KI zu verklagen, weil dann ich jetzt dachte, ich habe jetzt das, weil die KI das gemeint hat. Sondern wir haben einen Körper und wir haben Männer und Frauen für Körper und deswegen, das sind immer die richtigen Ansprechpartner.

0: Aber ihr könnt da wirklich die KI nutzen, um euch da vorzubereiten. Das geht.
1: Mhm. Frage noch zum Abschluss. Wir haben noch so eine knappe Minute. Es gibt doch bestimmt auch eine Website, wo man zu dem Thema und über dich was nachlesen kann. Ich weiß, du hast eine Website. Die darfst du kurz auch noch nennen.
0: Ja, ganz
1: ich
0: easy. Horst Heider. www.horstheider.de.
1: Ja. Hast du auf Social Media irgendwie einen Auftritt? Oder ist es?
0: Es gibt auch auf YouTube Horst Heider. Da mache ich gerade so einen Vlog zu meinem Team Körper. Da kann jeder mitmachen. Da geht es um Bewegung und Dehnen ohne Programm, sondern einfach mit dem Körper zum Spüren. Mhm. Und da stelle ich auch meine Bücher noch ein bisschen vor.
1: Ja.
0: Mehr gibt es nicht gerade.
1: Mhm. Wenn man sonst was wissen will, kann man dich darüber auch, glaube ich, kontaktieren.
0: Genau, da gibt es eine E-Mail, da kann man mich anschreiben. Mhm. Und man findet natürlich auch mich und meine Praxis im Internet.
1: Gut, alles klar. Dann gucken wir auf die Uhr, 16:59, 20 Sekunden. Ist schon wieder die Zeit für mich abzumoderieren. Ich sage dir und euch natürlich ganz herzlichen Dank, dass ihr heute da gewesen seid in der Plattform und wir über KI und insbesondere über die Feuerstelle, nutzt du die KI oder nutzt sie dich, diskutiert haben eine Stunde. Mein Studiogast waren, sag mal, wer da war?
0: Der Horst Heider.
1: Und?
2: Isabella Heider.
1: Genau. Moderation. Genau, Michael Trosten aus dem Bern neben mir gesessen. Na, wer ist noch da?
2: Ja, Jana.
1: Genau, wir sagen uns dann Tschüss, macht's gut, das war's für heute.
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0: Ladies and gentlemen, welcome to the Ska Club.
1: And of course, when I say skank, I'm talking about the ska dance and nothing else.
2: Hallo und herzlich willkommen zu Ska Ramba, deiner Ska Show hier bei Radio Free FM in Ulm. Erstmals nach 3,5 Jahren wird die Sendung heute sprachlos sein. Naja, natürlich wird es eine Moderation geben, die ein bisschen was über die Songs und die Künstler erzählt. Sprachlos aber sind die Songs selber, denn instrumentaler Ska bildet schon seit der Anfangszeit um 1960 herum eine eigene Sparte. Wir legen gleich los mit echtem schwarz-weißen Dynamit. Hier sind Dr. Ringding and the Senior Old Stars. Dandy Might.

0: Speechless Scar, das ist das Motto der heutigen Ausgabe und da dürfen die Gründungsväter von den Scatolites nicht fehlen. Gegründet wurde die Band kurz nach der Unabhängigkeit Jamaikas im Jahr 1962. Musiker wie unter anderem Tommy McCook, Rolando Alfonso, Lloyd Privet, Lloyd Nipp, Lester Sterling, Don Drummond, Jerry Haynes, Jackie Mittu und Johnny Moore, deren musikalische Erzeugnisse den Produzenten wie Coxon Dodd und Duke Reid im gegenseitigen Wettbewerb zugute kamen, spielten in wechselnden Besetzungen den Ska. Im Jahre 1963 gründeten einige dieser Musiker auf Initiative von Lloyd Nipp hin eine Band, deren Name zunächst Scatolites lauten sollte, aber auf die Idee von Tommy McCook hin Scatolites genannt wurde. Als Studioband wirkten sie an der Single Simmer Down von Bob Marley and the Wailers mit, die damit in Jamaika einen Nummer-1-Hit landen konnten. Schließlich begannen sie, ihre eigenen Studioalben aufzunehmen. Ebenfalls war es der Saxophonist Tommy McCook, der 1964 den Song Freedom Sounds schrieb. Dieser war viele Jahre der Theme-Song der Band.
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The Potato Five nehmen uns gleich mit auf eine Zugreise mit der legendären Lokomotive Western Special. Sie sind eine englische Band der 80er Jahre, die richtig bekannt wurde, als sie mit jamaikanischen Sänger-Urgesteinen wie Floyd Lloyd oder Laurel Atkin arbeitete. Diese Sänger fehlen heute in unserer Instrumentalausgabe naturgemäß. Danach geht es nach Amsterdam, wo 1998 die bis heute aktive Band Root Rich and the High Notes gegründet wurde. Ihr Song Grandma's Car huldigt den älteren Mütterchen.

Die vorhin genannten Gründungsväter der Scatterlites veröffentlichten ihre frühen Songs auf dem legendären Label Studio One. Ein nicht minder wichtiges Label war Treasure Isle, deren Zugpferde Songs auch als Gruppe namens Treasure Isle All-Stars einspielten. Ihre Version von Alley Cat Ska wurde 1995 aufgenommen und veröffentlicht. Das Original stammt aus dem Jahre 1962. Aus den 2000ern stammt die dann folgende Nummer Trouble in Engineering der kanadischen Planet Smashers.

0: Und jetzt ist es Toasters Time, kurz gesagt Tea Time. The Toasters sind eine Third Wave Ska Band aus New York, die diesen für sie ungewöhnlichen Instrumentaltitel 1990 aufnahmen. Wer sie erleben möchte? Im September sind die Ska-Veteranen für einige Konzerte in Deutschland unterwegs. Aus Deutschland selbst stammt die anschließende Gruppe. Es geht von der Ostküste der USA in den deutschen Osten, genauer gesagt nach Dresden. Yellow Umbrella heute mit ihrem Song The Weasel.
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0: The Upbeat aus Kalifornien erklären für alle, die es noch nicht immer so recht wissen, im Intro zu ihrem gleichnamigen Song, was das eigentlich ist, dieses Ska. Tja, und dann geht's zu einigen instrumentalen Klassikern unserer Musikrichtung. Den Anfang machen Byron Lee and the Dragonairs mit Tear Up. Der Song stammt aus dem Jahr 1964.
1: Johnny, some kids on the show yesterday mentioned a new kind of music, ska. You know anything about it?
2: How should I know? Nothing but a modern offshoot of reggae. Updated white rock influence and definitely upbeat. But never become really popular because even though they've made the bad.

Im Ska ist es ja üblich, in den eigenen Songs immer wieder Hooklines, Harmonien oder Solos älterer Stücke einzubauen. Ein herausragendes Beispiel dafür ist der erste gleichfolgende Song Liquidator von Harry J. and the All Stars, einem Early Reggae Song, der es 1969 bis auf Platz 9 der britischen Charts schaffte. Ebenfalls aus den 1960ern stammt der Song Charles Street Cowboy der jamaikanischen Ska-Ikone Prince Buster. Here comes some original Ska.

Fast 30 Jahre spielten Los Placebos aus Oberhausen ihren Mix aus Ska, Rocksteady und Reggae. Ihr Instrumentalsong Scantaloupe wurde 1998 veröffentlicht und ist sehr gut gealtert. 2 Jahre zuvor veröffentlichten die kalifornischen Hapcat ihren Tanz ums Geld, den Dollar Dance, der auch als Single veröffentlicht wurde.

Ja, nicht traurig sein. Am 8. September gibt es die nächste Ausgabe, wieder in der Zeit von 17 bis 18 Uhr. Die Playlist dieser und aller vorherigen Sendungen findest du auf der Seite www.freefm.de unter dem Suchbegriff Skaramba. Bis bald, euer Scapitano Ulf. Guantanamara Ska von Roland Alfonso schließt für heute die Tür zu. Schade eigentlich. Es hat wieder einmal Spaß gemacht mit euch da draußen.

Steel of Swabia, Kiss in Dynamite in einer etwas anderen Variante. Guten Abend, herzlich willkommen, hallo, servus zum Hartwurst-Massaker. Neue Ausgabe, der Andi wieder am Mikro. In den letzten Wochen musstet ihr ein bisschen aus der Konserve Musik genießen, aber jetzt sind wir wieder live am Start. Der Sommer ist rum, auch wenn man es nicht glauben mag. Wir gehen nahtlos in den Veröffentlichungsherbst rein. Das heißt, ich versuche so viel wie möglich die Schnauze zu halten und so viel wie möglich Musik zu machen. Aber wer mich kennt, weiß, dass das schwierig ist. Ich versuche es gleich mal. Wir machen weiter. Brandneue Chakra, die Schweizer. Wir bleiben rockig beim Hartwurst-Massaker zunächst mal. Let the show begin. Wäre auch ein cooler Opener gewesen, aber ich gebe den Schwaben natürlich den Vortritt. Wenn schon Hannes meint, nicht mehr auf der Bühne stehen zu müssen, dann darf er mit Primal Fear und Sam Todman zumindest aus der Konserve Steel of Swabia performen. Jetzt Chakra, let the show begin. Und danach gibt's Hydra mit Fooled by Love Again. Wir bleiben melodisch, bevor wir in die Vollen gehen. Viel Spaß die nächsten zwei Stunden. Macht euch ein Kaltgetränk auf, wahlweise Rhabarberschorle oder auch ein kühles Bierchen. Bleibt euch überlassen. Beides funktioniert. Hauptsache laut und Hauptsache ihr habt keinen Durst. Hier sind Chakra, let the show begin.

Hydra, Football Love Again. Wir sind schön melodisch in den Abend gestartet. Legen ein bisschen zu, Accept feiern, was weiß ich, 50-Jähriges, keine Ahnung. Aus dem Grund, also Accept die Wolf-Hoffmann-Variante, nicht die Udo Dirkschneider, alias Dirkschneider, alias Udo, alias Dirkschneider and Friends. Und ihr wisst ja, nicht die Variante, sondern eben die mit Wolf-Hoffmann. Haben ein interessantes Scheibchen rausgehauen. Also ja, Jubiläum, irgendwas mit 50 Jahren. Und haben alle möglichen Klassiker nicht einfach nur in eine Best-of zusammengefasst, sondern mit allen möglichen Gastsängern, die Songs neu interpretiert haben. Also ja, es ist eigentlich ein Coveralbum im weitesten Sinne, aber sind halt doch Accept-Songs und Wolf Hoffmann hat die ganzen Dinger neu eingespielt mit allen möglichen Sängern und die gibt's jetzt als, was weiß ich, Doppelvinyl und einfach CD und physisch und Streaming und ihr hast ja nicht gesehen. Lange Rede, Losers and Winners. Ich muss immer noch schmunzeln über Write a Letter, You Feel Better. Auf ewig zementiert und meine unangefochtene Platz 1 in den Plattitüden von Heavy-Metal-Texten ist noch vor Fire Desire. Interessantes Scheibchen, die Accept-Songs kriegen einen ganz anderen Drive und Losers and Winners, finde ich eine coole Nummer. Und danach werden wir noch true-metallischer mit Wolf Death Satellite hier beim Hartwurst-Massaker. Viel Spaß, alles brandneu und gerade rausgekommen oder kommt demnächst raus. Wir spielen's euch heute und hauen's euch jetzt um die Ohren. Hier sind Accept mit dem Klassiker in neuem Gewand, Losers and Winners.

Wolf, True Metal, Death Satellite um 18.26 Uhr. So, wir springen zu einer Kapelle. Ich glaube, die spaltet die Gemüter fast gleich wie die schwedischen Kollegen von Sabaton. Die Rede ist von Dragon Force. Die Briten haben eine brandneue Single rausgehauen und die meisten von euch werden es mitbekommen haben. Ex-Arch-Enemy-Sängerin Alisa Whiteglass gehört fortan, also zumindest für dieses kommende Album, zum Line-Up von Dragon Force. Ein Sängerwechsel gab es aus gesundheitlichen Gründen auch. Hunger of the Beast, neue Single von Dragon Force. Ich muss zugeben, ich war nie ein Riesenfan der Band, wobei es natürlich Through the Fire and the Flames darüber, also da braucht man nicht drüber diskutieren, ist eine Kultnummer. So viel Gefiedel, ich habe immer den alten Kassettenrekorder während Play auf die Vorspultaste. Ist bei mir immer das Synonym für Dragon Force, aber ohne es ins Lächerliche zu ziehen, die Nummer ist echt geil geworden, auch wenn ich mit dem Gegrowle von Alisa mir noch ein bisschen schwer tue, weil man sie halt 8 Jahre bei Arch Enemy gewohnt war. Nichtsdestoweniger, hier sind Dragon Force mit Hunger of the Beast und danach die Kollegen aus dem Allgäu, international besetzt, aber es bleibt halt eine Allgäuer Band. Auch wenn der singende Grieche, griechische Allgäuer Lia, überall multinational verortet ist, auch bei Michael Schenker mittlerweile. Zweimal brandneues Dragon Force, Hunger of the Beast und Mystic Prophecy, March or Die im Doppelpack. Und dann hören wir uns wieder. Wir geben Gas beim Hartwurst-Massaker. Hier sind Dragon Force.

Schön, Mystic Prophecy, March or Die. Robots war auch eine geile Nummer, also zwei Singles hintereinander raushauen, zweimal auf die Fresse. Geil gemacht. Wir bleiben up to date. Primal Fear hatten wir im Opener mit drin. Und da gab es ja vor nicht allzu langer Zeit auch einen großen Crash. Ich glaube irgendwie außer Matt Sinner und Ralf Schäpers sind alle irgendwie ausgewechselt worden. Und die Ausgewechselten, in Anführungszeichen, die haben jetzt sich berappelt und machen unter Achtung, das ist kein Scherz, Fearless Five oder Fearless V weiter, die Fearless Five quasi. Ich muss mich da mal ein bisschen rückbesinnen, so einen ähnlichen Fall gab es vor, ich weiß nicht, 30 Jahren bei Running Wild und die Rest Running Wild Typen, also alle außer Rolf, haben dann unter X-Wild weitergemacht. Ein Schelm, also gewisse Parallelen, aber darum geht's jetzt eigentlich nur am Rande. Fearless Five, brandneue Single, soeben rausgehauen. Und die hören wir uns an. Und zwar nennt sich das Ding, mein scheiß Computer hier sagt wieder nur die Hälfte an. Circus Live heißt die brandneue Single von Fearless Five und die gibt's jetzt auf die 12. Und dann werden wir härter, definitiv. Am kommenden Freitag kommt die neue und wahrscheinlich lang erwartete Amon Amarth auf den Markt. Drei Singles sind draußen. Die erste war relativ ruhig und ungewohnt. Und jetzt gibt es eine Western-Nummer als dritte Single. Eight Legs of Thunder gibt es direkt nach Fearless Five. Im Doppelpack hier beim Hartwurst Massaker. Lautsprecher aufgerissen, Anlage aufgerissen. Fearless Five mit Circus Live.

Eight Legs of Thunder, Amonama auf kommenden Freitag ist es soweit. Gibt es natürlich wieder in 12 Varianten. Kann man haben, muss man nicht. Für den meisten reicht vielleicht eine einfache Schallplatte oder eine einfache CD. Sei es drum, die Finnen von Insomnium bringen auch ein neues Scheibchen raus. Ich sage ja, der Herbst wird richtig vollgeschissen mit neuen Veröffentlichungen. Amon ist eh Pflichtprogramm, auch wenn nicht alles so richtig geil ist von dem Album. Bei Insomnium verhält sich's für meinen Geschmack ein bisschen anders. Die ist von vorne bis hinten richtig geil. Arch of the Sky gibt's von Insomnium und danach wird's ein bisschen thrashig. Aber zunächst Insomnium, beziehungsweise, nö, ich habe ja keine Zeit. Ich sag die nächste Nummer gleich mit an und hol mir noch ein Bierchen. Flotsam and Jetsam, die räubern ja auch ein bisschen im Power Metal rum, aber sind immer noch Thrash und Edge of Nowhere. Brandneue Single von Rats in the Attic gibt's. Rats in the Attic, was laber ich für einen Stuss hier? Rats in the Temple, so muss es heißen. Gibt's zu hören, was wollte ich sagen? Edge of Nowhere, also Insomnium und dann ab in Richtung Thrash mit Flotsam and Jetsam, die Edge of Nowhere. Dann hören wir uns wieder. Hier sind zunächst Insomnium.

Gute Einstimmung, Flotsam & Jetsam, The Edge of Nowhere um gleich 19 Uhr. Wir machen weiter, auch mit F Forbidden sind zurück. Album heißt, beziehungsweise Single heißt Burning the Lungs of Earth. Die gibt's jetzt noch und dann machen wir einfach noch zwei oben drauf. Anthrax von Cursum Perficio gibt's New York City 93 und Space Chaser mit Mind Melting Machine. Oh, unfallfrei durchgehauen, dreimal den Triple Thrash Treat. Kennt den noch jemand? Das war früher, ich meine bei Headbangers Ball mit der sensationellen Alyssa Warwick. Die hat das moderiert auf MTV. Ja, sowas gab's früher, Musikfernsehen. Und da lief dann wirklich Musik und nicht irgendwelche grenzdebilen Schwachmaten-Shows. War eine sehr geile Sendung, ist Jahrzehnte her. Die Älteren, und da gehöre ich dazu, werden sich erinnern, das war eine Alternative zum Radio mit bewegtem Bild, weil ich ja hier keine Videoclips verbreiten kann. Scheiß drauf, Triple Thrash Treat gibt's jetzt eben mit Forbidden, Anthrax und Space Chaser beim Radio Free FM, beim Hardwurst Massacre. Ich bin nicht der Erste, der es so nennt, aber ich führe die Tradition quasi fort. Hier sind Forbidden, Burning the Lungs of Earth.

So, wir hätten den Thrash durchgeballert, Space Chaser mit Mind Melting Machine. Wir haben es 19.14 Uhr und es wird Zeit für ein bisschen Live-Ankündigung. Am kommenden Sonntag, 3. ist ja Tag der Deutschen Einheit, den lassen wir außen vor. Und deswegen gibt es am Sonntag, 4.10. auf die 12 Folk Rock im weitesten Sinne mit Subway to Sally und Mythemia im Memminger Kaminwerk. 18 Uhr einlassen, 19 Uhr bereits Beginn. Also den mittelalterlichen Hintern, wahlweise auch den nicht mittelalterlichen, etwas früher Richtung Memmingen bewegen. Schönes Städtchen, verbindet es mit einem coolen Stadtbummel, geht was essen und seid dann im Kaminwerk. Wird eine geile Geschichte. Subway kommt zurück ins Kaminwerk, bringen das aktuelle Album Postmortem mit. Es gibt noch Tickets, ihr könnt jetzt noch welche im Vorverkauf holen. Da sind sie 8 Euro günstiger als, ja, zuzüglich ein paar Gebühren. Wenn ihr es wisst, Vorverkauf ist immer geil. Ansonsten Abendkasse kostet halt ein 50er. Ja, wir haben es 2026. Nix ist umsonst und wer in Berlin für einen Döner 10 Euro zahlt, kann auch für 50 Euro zu Subway gehen. Unfassbar geile Liveband nach wie vor. Und Postmortem, ich hatte die Band ehrlicherweise echt nicht mehr auf dem Schirm und muss sagen, selbst das Album davor, Himmelfahrt, richtig geile Nummer. Ich versüß euch den Abend ein bisschen und animiere euch vielleicht sogar am kommenden Sonntag nach Memmingen zu gehen. Hier gibt's im Viererpack Subway to Sally zunächst mit dem Titelstück Postmortem. Und dann geht's weiter mit, was haben wir denn noch aufliegen von Subway? Wir könnten noch spielen Stahl auf Stahl, gibt's auf jeden Fall auch noch. Eine brandneue Single featuring Schandmaul mit Räuber und Narren und natürlich noch Ihr kriegt uns nie. Also alle vier, mehr oder weniger in der Reihenfolge, hier sind Subway to Sally, Post Mortem.

Ihr kriegt uns nie, Subway to Sally. Und wer sie kriegen will, wie gesagt, kommender Sonntag, 4.10. Memminger Kaminwerk, sensationeller Club, geile Live-Atmosphäre. Kann ich gar nicht genug loben. Und das Allergeilste, von Ulm aus halbe Stunde, bisschen Gas geben und ihr seid direkt da. 18 Uhr Einlass, Beginn 19 Uhr. Tickets gibt es an den üblichen Vorverkaufsstellen, natürlich noch an der Abendkasse erhältlich. Was gibt es sonst noch zu sagen? Nicht mehr. Wir machen weiter hier im Programm. Wir haben es 19.30 Uhr. Ihr seid beim Hartwurst-Massaker, die 102,6. Wir springen zu etwas Modernerem. Es gibt so Songs, die sollte man eigentlich nicht covern. Einer davon ist mit Sicherheit Another Brick in the Wall von Pink Floyd. In This Moment haben es aber trotzdem gemacht auf dem aktuellen Album Witch. Featuring Cat von Day und die Nummer ist so strange, dass er eigentlich schon wieder geil ist. Ich habe lange überlegt, was ich vom Album spiele und eigentlich blöd, von der neuen Platte von der Band eine Coverversion zu spielen. Aber die ist geil geworden. Auf die völlig eigene Art und Weise, wie es In This Moment machen. Here's Another Brick in the Wall in einer wirklich echt anderen Version. Und danach gibt es die Kollegen aus dem Münchner Raum Lacrimas Profundere. Die spielen morgen im Münchner Backstage ihre Release-Show. Und hier gibt's Faceless als Single-Auskopplung vom aktuellen und brandneuen Album zu hören. Dann hören wir uns wieder zweimal etwas independent und angegothed mit hinten raus. Hier sind In This Moment, Another Brick in the Wall.

Lacrimas profundere, faceless. So, noch ein alter Held, der aus der Asche steigt. Erinnert sich noch irgendjemand an Bangalore Choir? Lang ist's her. Gibt eine brandneue Single, die Kapelle wurde wiederbelebt, mit David Rees am Mikro. Der macht wirklich unterm alten Banner wieder Mucke. Tear It All Down gibt's als brandneue Single und danach gibt's The Other mit Aufgewacht. Kann man um 19.40 Uhr auch mal raushauen. Hier im Doppelpack Bangalore Choir und The Other mit Aufgewacht.

Mit fröhlichem Durcheinander geht's in den Feierabend, The Other, aufgewacht. Und jetzt gibt's nochmal True Metal von Generation Steel mit Fields of Pain und danach Next Cemetery, bisschen moderner, aber trotzdem voll auf die 12 mit Midnight. Bis gleich.

Ja, hallo, willkommen bei Eine Seite ist Radio Free FM mit Eine Seite. Ja, Mikrofon begrüßt euch wie immer Erwin Schulz und ich habe wieder 5 Platten mitgebracht, von denen ich eine Seite spiele. Und das hier war der Anfang der ersten Seite von Van Halen, ja, Debütalbum aus dem Jahr 1978. Ja, dieses Debütalbum wurde mit recht kleinem Budget aufgenommen, innerhalb von 3 Wochen. Und also mehr so eine Low-Budget-Produktion, gilt aber dennoch als Meilenstein des 70er Hardrocks und war höchstwahrscheinlich ihre erfolgreichste Platte überhaupt mit über 11 Millionen verkauften Exemplaren. Mal wieder hocheffektiv die ganze Geschichte. Aber wenn man die Platte sich so anhört, verwundert das nicht, denn es reiht sich ein Hardrock-Knaller an den nächsten. Die Songs sind alle recht eingängig und vor allem lebt die Platte von dem unglaublichen Gitarrenspiel von Eddie Van Halen und dem ausdrucksvollen, mitreißenden Gesang von David Lee Roth. Ja, los ging's mit dem ersten Klassiker auf dieser Scheibe, Running with the Devil. Und jetzt folgt ein kleines Instrumentalstück, es nennt sich Eruption und das soll eigentlich eine Aufwärmfingerübung des Gitarristen sein, die man angeblich zufällig aufgenommen hat und weil sie so nett war, auf Platte gepresst. Ja, und danach, übergangslos sozusagen, ihre Interpretation des Kings-Klassikers You Really Got Me. Also wirklich 2 sehr schöne weitere Stücke jetzt. Wir sind Van Halen.

Ja, auch einer ihrer größten Hits sozusagen. You Really Got Me, wenn es auch im Original von den Kings ist. Ja, zwei Stücke sind noch drauf auf dieser ersten Platte von Van Halen. Und eigentlich auch große Hits. Ain't Talking About Love heißt das nächste. Und dann ist noch eins drauf, das nennt sich... Ach, ich sehe jetzt nicht hin auf die Scheibe, aber es ist I'm the One. Auch ein schönes Stück. Ja, prägnante Riffs, sehr präsenter Gesang und eine über alle Zweifel erhabene Rhythmus-Truppe. Ja, Van Halens Debütplatte würde fast als Best-of durchgehen, zumindest die erste Seite. Also, hier ist nochmal Van Halen.

Das ist Radio Free FM mit Eine Seite. Ja, und als nächstes habe ich eine Live-LP aufliegende, Doppel-Live-LP von der Rolling Stones Europa-Tournee 1973. Jump heißt die Platte und ist eines dieser zahlreichen Bootlegs, die es von Konzerten der Rolling Stones gibt. Ja, 1973, da waren die Rolling Stones auf dem Höhepunkt ihres Schaffens, insbesondere Mick Taylor an der Gitarre war derart gut eingespielt, dass es einem langsam unheimlich wurde. Vermutlich wurde es auch Keith Richards langsam unheimlich. Der spielt zwar wie gewohnt eine sehr präzise, ausdrucksvolle Rhythmusgitarre, die Solo-Parts hat aber weitgehend Mick Taylor übernommen und ja, da fehlt ihm dann schon ein bisschen was, denke ich. Ja, der Mick Taylor hat diese Freiheiten mit brillanten Läufen und gefühlsvollen Slide-Parts dann wirklich umzusetzen gewusst. Und jetzt gehen wir gleich rein in die dritte Seite. Honky Tonk Woman und danach der Midnight Rambler. Hier sind die Rolling Stones.

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Ja, die Rolling Stones aus dem Jahr 1973. Noch ein paar Infos zu dieser Doppel-LP Jump. Angeblich wurde die Platte im November 1973 in London aufgenommen. Eben bei der Europa-Tournee. Ja, das Blöde ist bloß, dass diese Europa-Tournee im November 1973 bereits aus war. Und Mick Taylor sein letztes Konzert mit den Stones also bereits gegeben hat, denn er spielte danach nicht mehr live mit ihnen. 1974 gab es keine Tournee und 1975 war dann bereits raus. Ja, es gab allerdings drei Konzerte im September im Wembley Stadion. Im Rahmen dieser Europa-Tournee und vielleicht sind die ja daraus die Stücke. Allerdings stimmt die Setlist nicht so ganz zusammen. Ja, vermutlich wurde hier eine Radioshow mit Zusammenschnitten aus verschiedenen Konzerten verwendet. Ich weiß es nicht. Aber so ist das eben bei so Boots zweifelhafter Herkunft. Keine Zweifel gibt's allerdings bei der Musik, die sie da spielen. Und da haben wir jetzt noch zwei Stücke, All Down the Line und Bye Bye Johnny. Und das Bye Bye Johnny, das ist nie auf der Setlist von der 73er Tournee, also wo immer es auch herstammt. Es passt auf jeden Fall noch ganz gut rein. Hier sind nochmal die Rolling Stones.

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Ja, und jetzt habe ich nochmal eine ältere Platte aufliegen. Die Platte stammt von Al Cohn und 10 Mitmusikern und nennt sich Jazz Mission to Moscow. Aus dem Jahr 1962. Ja, und das ist eine Platte mit einem wahrlich historischen Hintergrund, denn 1962 war Benny Goodman mit seinem Orchester auf einer Tournee durch die Sowjetunion, die mitten im Kalten Krieg doch einiges an Aufsehen erregte. Nach ihrer Rückkehr in die USA nahmen einige der beteiligten Musiker unter Leitung von Al Cohn, der selbst nicht mit in der UdSSR war und ohne Benny Goodman, diese Platte auf. Wahrscheinlich um die entstandene Popularität auszunutzen. Die wurde dann aufgenommen in der Webster Hall, New York, am 12. Juli 1962. Ja, entstanden ist eine Platte, die sich zwar am Big Band Sound Benny Goodmans orientiert, aber auch darüber hinausgeht, indem sie wie beim Bebop den Solisten mehr Raum gegeben wird. Es swingt trotzdem ganz schön, die 10-Mann-Band ist gut eingespielt und die Aufnahme perfekt. Wirklich sehr guter Jazz. Und jetzt noch zu den Leuten, die da mitspielen am Saxophon. Zoot Sims und Phil Woods. Klarinette Jerry Dodgion und Gene Allen. An der Trompete Jimmy Maxwell und Marky Markowitz. Posaune Willie Dennis, Piano Eddie Costa, Bass Bill Crow und Drums Mel Lewis. Ja, und los geht's mit sozusagen dem Titelstück Mission to Moscow.

Ja, Jazz Mission to Moscow. Ja, sind so Stücke drauf, die irgendeinen Bezug zur UdSSR haben und die angeblich auch von Benny Goodman bei dieser Tour durch die Sowjetunion gespielt wurden. Ja, noch was zu der Tournee. Die wurde damals vom State Department unter dem Motto Ambassadors for Jazz organisiert. Gab es übrigens in mehreren Ländern, gerade eben, wie soll ich sagen, Jazzmusiker mit überwiegend weißen Musikern tourten da durch die Weltgeschichte und suchten verschiedene Länder auf. Und deswegen wohl auch das Benny Goodman Orchester. Und unter anderem waren sie eben auch in der Sowjetunion. Die Tournee umfasste innerhalb von 5 Wochen 30 Konzerte in 6 Städten. Ja, das war Moskau, Leningrad, Kiew, Sochi, Taschkent, Plisi. Ja, Plisi heißt es, ja. Und bei der Auftaktveranstaltung in Moskau, da war wohl der Nikita Chruschtschow persönlich anwesend und voll des Lobes, wenn sie es auch in der Sowjetunion sonst nicht so positiv gegenüber dem Jazz eingestellt waren damals. Es war ja der Kalte Krieg, Kuba-Krise und so weiter, 1962, und von dem her schon eine sehr historisch interessante Platte. Ein Stück ist noch drauf auf der ersten Seite, Midnight in Moscow. Hier nochmal Al Cohn und die Truppe von Benny Goodman.

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Ja, und nach dieser alten Jazzplatte jetzt eine relativ neue Platte aus dem Jahr 2011, also relativ neu hier für meine Sendung hier sozusagen. Die Platte heißt Don't Explain und stammt von Bess Hart und Joe Bonamassa. Und ich möchte die erste Seite davon spielen. Ja, das ist die erste von vier Platten, die die beiden zusammen aufgenommen haben. Es sind hier ausschließlich Coverversionen bekannter Stücke drauf, hauptsächlich Blues-Klassiker. Und obwohl die Originalversion und x andere Interpretationen die Messlatte schon relativ hochlegen, gelingt es den beiden, noch eins draufzusetzen. Joe Bonamassa arrangierte neue zeitgemäße Interpretationen, die Bess Hart mit ihrer unverwechselbaren Stimme dann auch gekonnt umsetzt. Neben der üblichen Begleitband von Joe Bonamassa ist noch das Bovalent Symphonic Orchestra mit dabei, sodass ein voller, runder Sound entsteht. Ja, die tragen dann so mit den Geigen so ein bisschen zum Orchestersound bei. Joe Bonamassa setzt seine Gitarren zurückhaltend und effektiv ein. Im Vordergrund steht immer Bess Hart. Ja, und die kann damit umgehen. Und ist einfach eine hervorragende Sängerin. Los geht's mit Lowell Fulsons Sinner's Prayer, ein alter Blues-Klassiker, gefolgt von der alten Tom Waits-Nummer Chocolate Jesus. Hier sind Bess Hart und Joe Bonamassa.

Johannes Blackest Night. Eine sehr getragene Nummer, bei der dann Bess Hart zeigt, dass sie auch sehr gefühlvoll und zurückhaltend kann. Mit einem sehr schönen Solo von Joe Bonamassa. Ja, mir bleibt noch zu sagen, welche Musiker hier dabei sind bei dieser Platte Don't Explain. Eben Bess Hart, Vocals und Piano, Joe Bonamassa, Guitar and Vocals, aber nicht viel Vocals, also Anton Fick, Drums and Percussion, Blondie Chaplin, Gitarre, Arlan Schierbaum, Keyboards, Carmen Royas, Bass und wie gesagt eben das Bovaland Orchester. Ja, jetzt sind noch zwei Stücke drauf. Former Friends, da zeigt der Joe Bonamassa wieder seine rockigere Seite, wie man ihn halt kennt. Ja, und dann noch der schöne alte Klassiker von Billy Foster, I'd Rather Go Blind, der schon ja, wahrscheinlich tausenden Musikern interpretiert wurde. Aber die Interpretation ist wirklich sehr schön von Bess Hart. Also, hier nochmal Bess Hart und Joe Bonamassa.

Bess Hart und Joe Bonner, Massa. Ja, can't explain. Gut, hier ist Radio Free FM mit einer Seite und eine LP habe ich noch aufliegen. Die Debüt-LP von Fairport Convention aus dem Jahr 1968 und von der möchte ich die zweite Seite spielen. Ja, die Debüt-LP der britischen Folk-Rock-Formation klingt noch sehr viel mehr nach Jefferson Airplane als nach den Fairport Conventions späterer Jahre. Wir hören Hippie-Sound der 60er, melodisch eingängig, aber auch etwas versponnen und psychedelic-mäßig angehaucht. Manchmal wirkt speziell die Instrumentierung etwas eigenartig, mehr so nach Fairport unconventional, aber das wird durch das sehr schöne Gitarrenspiel von Richard Thompson und Simon Nicol mehr als kompensiert. Zum Auftakt hören wir einen Song von Joni Mitchell, Chelsea Morning, den sie sehr schön interpretieren, gefolgt von einem eigenen Stück mit dem Titel Sunshade, das auch von Jefferson Airplane sein könnte. Ja, eben noch nicht der typische Fairport Convention Sound, sondern ja, so ein bisschen britischer Flower Power, also Summer of Love technisch. Okay, hier geht's los mit Chelsea Morning.

Ja, Fairport Convention und das Stück eben hieß Lobster. Ja, die Debüt-LP von Fairport Convention, da waren dabei Judy Deibel und Ian MacDonald an den Vocals, also auch Sänger und Sängerin wie bei Jefferson Airplane, Richard Thompson und Simon Nicol an den Gitarren, Ashley Hutchings Bass, Martin Lemble Percussion. Ja, die Sängerin, ja, bei dieser ersten Platte, Judy Deibel, die wurde dann kurz darauf von Sandy Denny ersetzt, nachdem diese Platte aufgenommen war. Und Sandy Denny bringt man ja für gewöhnlich mit Fairport Convention in Verbindung. Überhaupt hatten Fairport Convention ja sehr häufige Personalwechsel. Und das Schöne ist es bei dieser Judy Deibel, die ließ es eventuell ein bisschen an der Professionalität fehlen, denn es wird berichtet, dass sie während Auftritten der Band Socken und Stahls gestrickt hat, wenn sie nicht gerade mit Singen dran war. Und Ian MacDonald den Part hatte. Ja, gut, kann man machen, aber wirkt nicht gerade so übermäßig professionell, das Stricken während dem Auftritt. Hat natürlich auch was für die Atmosphäre, diese Hippie-Atmosphäre, da braucht's das vielleicht auch. Ja, jetzt geht's weiter mit meinem Stück. Das nennt sich It's Alright, Ma. It's Only Witchcraft. Ja, vom Titel her würde man schon ein bisschen nach Bob Dylan tendieren, aber musikalisch hört sich's dann auch nicht so. Und danach noch One Sure Thing und M1 Breakdown. Hier sind Fairport Convention.

Ja, die Sendung geht zu Ende. Das war's mit einer Seite für heute. Ich hoffe, euch hat's gefallen und wenn ja, schaltet dann wieder einen. Dann

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